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Hallo zusammen und herzlich willkommen zu diesem sonnigen Morgen. Alle, die schon aufgestanden sind, alle, die noch sich im Bett rumlullen, alle, die schon vor dem Kompi hocken, alle, die unterwegs sind, ihr gehört der Morgen auf Rebe 95,6. Und heute ist Melissa nicht dabei, ist krank, tut sich ein bisschen erholen, dafür ist sie mit umso viel mehr Energie nächste Dienstag wieder dabei. Und heute habt ihr mich am Mikrofon, Kevin, und deswegen tun es manchmal auch ein bisschen Spanisch.

0: ist mit uns in Salento abgereist in Süden. Und als erstes haben wir gehört Trencito de los Andes, also Zügli von den Anden. Das war eigentlich eine Gruppierung, die 30 Jahre lang sich der Andinenmusik gewidmet hat. Es ist eine Gruppe aus Italien. Und jetzt heissen sie nicht mehr Trencito de los Andes. Sie haben gefunden, okay, jetzt haben wir uns lang genug mit dieser Musik auseinandergesetzt und jetzt heissen sie «Il laboratorio delle uova quadre», also das Labor der quadratischen Eier. Ihr gehört Rabe 95,6 und hier tönt es so.
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Vetusta Morla Puentes Brückene von der 90er Jahre Rockband aus Spanien. Vetusta Morla, sie trägt den Namen von der Schildkröte von Michael Ende. Hat er das gelesen? Unendliche Geschichte. Dort kommt die Riesenschildkröte von Morla. Und in Spanien kennt man die Schildkröte mehr aus Vetusta Morla, aus der Rockband, die gerade gesungen hat, Brücken und Brücken über die Aare. Oder auch der Aare-Guru erzählt, man kann es wagen, es sind, wie viel? 17,4 Grad. Die Sonne scheint, und zwar im Eichholz bis 17:30, im Marzili bis 19:45, in der Lorraine bis 17:30. Also geniessen den langen sonnigen Tag und bleiben dran auf Rabe 95,6. Mit Brücken geht es weiter, aber mit Jorge Drexler, dem uruguayischen Singer, Songwriter. Und hier erzählt er über El Trabajo, also die Arbeit und die Brücken, die geschlagen werden zwischen Kulturen und Menschen.

was machen wir da? Und singen die Liebe an, singen sie hier Jorge Drexler und Amerigo Young. Was machen wir, fragen sich die Leute. Tja, einfach unsere Arbeit und uns, was uns entspricht, ist zu singen und alle Brücken offen zu behalten und Lied für Lied zu überqueren, mit dem Herzen, mit der Stimme. Und all denen, die sich trauen, genau so Brücken zu schlagen, denen ist das Lied gewidmet. Nuestro trabajo, los puentes, fue Jorge Drexler, y quien siempre cantó hasta el final, hasta que ya solo nos quedan las grabaciones de él, es Rubén Rada. Er ist vor ein paar Tagen verstorben. Rubén Rada, ein Musiker, Komponist, Perkussionist, Sänger, Moderator, Schauspieler aus Uruguay. Rubén Rada hat seine Kultur, seine Umgebung mega geprägt. Ganz viel Candombe hat er gespielt. Das ist so die Perkussion aus Uruguay. Jetzt ist er vor ein paar Tagen verstorben und in einem von seinen Liedern hat er schon gesagt, also wenn er muss sterben, dann bitte sollen doch alle eine Plena tanzen, das ist so ein Rhythmus aus Puerto Rico vor allem. Und alle sollen sich rot anlegen und geniessen und hey, ich Musik hören, tanzen und Spass haben. Und das ist tatsächlich passiert. Ganz viele Leute haben sich getroffen, haben zu seiner Musik getanzt und das war die Verabschiedung von Rubén Rada. Und hier hören wir ihn, wo singt «Quién va a cantar?» «Wer wird singen?»

Das, was so fröhlich tönt hier, El Niagara in Bicicleta, also der Niagara-Fall mit dem Velo überqueren, davon singt Juan Luis Guerra, eine Legende in spanisch sprechender Musik. Und er singt vor einer, leider vor einer Realität, wo, also nicht unbedingt, dass man die Niagara-Fälle mit dem Velo überqueren will, aber wenn das in Sinn kommt, der müsste eben bedenken, was hier in diesem Lied besungen wird. Und zwar, ja, er ist eben umgekehrt, hat einen Unfall gehabt, ist dann ins Spital gekommen und hat eine Realität erlebt, die halt in Lateinamerika gang und gäbe ist. Und zwar, die Ärzte sind nicht da. Aber erzähl mir doch nicht, dass es keine Anästhesie gibt. Okay, Alkohol ist ausgetrunken worden, die Fäden zum Nähen, die sind schon gebraucht worden, um Tischdecke zu nähen. Die Zangen sind auch verloren gegangen und die Röntgenbilder haben sich in Luft aufgelöst. Und Infusionen, ja, die hat man auch schon gebraucht, einfach um einen Kaffee zu süßen. Gut, das ist ein bisschen überspitzt alles, aber es ist eine Realität, dass in sehr vielen Orten auf der Welt, wenn du einen Unfall hast, dann musst du halt dafür schauen, dass du überhaupt selber zu allem kommst. Die Spitäler haben das nicht zur Verfügung. El Niagara en Bicicleta, also so fröhlich klingt es, aber so besorgniserregend ist es eigentlich. Und manchmal muss man einfach lachen, um nicht zu rennen. Juan Luis Guerra, El Niagara en Bicicleta. Y aquí seguimos también así, medio español, medio alemán, en esta mañana del martes 1. September. Weiter geht's mit Rubén Blades, weitere Legende, Amor y Control, Musik, die sehr viel Inhalt hergibt.

0: ¡Epa! Verano en Nueva York. A summer in Nueva York fue el gran combo aus Puerto Rico und in Puerto Rico blieben wir. Seid ihr jetzt langsam wach? Hoffentlich. Ihr gehört Traube 95,6 und wir hören jetzt Miguel Zenón, Saxophonist, wo ganz viele Einflüsse von überall her nimmt und aber mit seiner Sprache verbindet aus Puerto Rico und Jazzsprache. Und hier nimmt er einen Rhythmus, einen typischen Rhythmus aus Puerto Rico, nämlich Plena. Mögt ihr noch erinnern, wenn ihr schon um 8 Uhr eingeschaltet habt, hat der Rubén Rada schon gehört. Der Uruguayer, der verstorben ist vor ein paar Tagen und der sich gewünscht hat, hey, wenn ich stirbe, bitte, tut euch alle rot anlegen, geht raus, tanzt und am besten auch noch eine Plena. Bueno, pues aquí va la Plena, esta Plena de Miguel Zenón.
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0: 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Ihr könnt mir schreiben, ein Studio, ein Trabe.ch.

Espresso. So klingt der Morgen, Dienstag Morgen heute ausnahmsweise auf Rabe 95,6. Hier Vertretung für Melissa mit ganz viel Musik. Jetzt gerade hat er viele Stücke aus Kolumbien gehört mit Martina Camargo, Me robaste el sueño und aus letztes Totó la Momposina, La Verdolaga und Prende la Vela. Y seguimos por aquí en plan Colombia, aunque una mezcla de Colombia y Francia. Es una banda que escuché hace muchos años aquí en Berna en vivo, que se llama Pixabay. Y aquí tocan el currugo.

Eso, Pix, Vae, El Curruco, auf Rabe 95,6. Tome, so schön, los ist zu, eine riesige Umarmung. Ad Drucki, Herzensgruß zurück. Und Musik, es geht weiter mit Musik. Vielleicht kennt ihr das Stück, vielleicht nicht. Dann Sugeiras, wir gehen von Kolumbien auf Galicien. Das ist so Nordwesten Spanien. Und dort tönt der Wind. Also.

unschuldig. So sagt er. Ist er aber nicht. Inocente. La Delio Valdez. Na, siempre me da una alegría escuchar este tema. Ay, imposible no cantar. Uske Tipps. 12 Minuten über dem Halbi. Aber trotzdem, uske Tipps. Falls ihr heute Lust habt auf Live-Musik, Schütz Sommerbühne hat heute der Agustin Luna zu Gast. Das ist ein argentinischer Gitarrist. Und er wird so ab 8:30 etwas spielen. Und vorher, am 7. gibt es einen Tango-Crash-Kurs, falls ihr Lust habt, lernen Tango tanzen. Oder euch so eingespüren in den Tanz. Oder auch in eine andere Folklore-Richtung aus Argentinien, nämlich Chacarera. Da könnt ihr schon vorher auf die Schütze. Und zwar am 7. gibt es einen Doppel-Crash-Kurs. Und dann am 8. Milonguita mit Live-Musik von Agustin Luna. Wenn ihr eher Lust habt, eure Geheimnisse zu verraten, das könnt ihr in Villa Stucki. Und zwar ab dem 6. ist die Öffnung, ab dem 7. fängt es an, dass Menschen sich gegenseitig aus ihren Tagebüchern vorlesen. Wenn ihr wollt hören, wenn ihr wollt erzählen, dort Villa Stucki, heute ab am 7. fängt es an. Und wer sein Hirn stärken will oder will wissen, wie er oder sie so ankommen gegen all die Reizüberflutung von all diesen

Ab um 6:30 gibt es ein Referat und einen Austausch. Und es geht, also es ist ein interaktiver Hirncoach-Workshop. Also wenn ihr wollt euer Hirn stärken oder wissen, wie ihr eure Jugendlichen oder Kinder, die euch umrunden, oder euer innerliches Kind könnt, stärken oder das Hirn von diesen Personen stärken. Heute Kornhausbibliothek ab 6:30. Voilà, das wären Ausgetipps. Und weil wir in Argentinien sind, bleiben stehen, aber bleiben schwingen mit La Delio Valdés, gehen wir in Argentinien weiter, und zwar mit Gilda. Sie ist eine Heilige in Argentinien. Das ist kein Witz. Es gibt tatsächlich so Heilige, die früher Menschen waren, so wie alle Heilige, aber so aus der Kulturbranche. Und Gilda ist eine Sängerin, die ist in einem Verkehrsunfall leider verstorben. Und dort, wo das passiert ist, ist ein Schrein für sie gewidmet. Und wer weiß, was all die Leute, die sie als Heilige haben, was sie bitten. Aber wenn ihr ihre Stimme hört, könnt ihr euch vorstellen, warum sie zur Heiligen ist, auserkoren worden in Argentinien. No me arrepiento de este amor.

Gilda, no me arrepiento de este amor, pero es nit, ti liebi. Nachdem wir innocente gehört haben von Delio Valdés. Ah, und jetzt no me mandes flores. Also schick mir keine Blumen, das singt Lorena Alvarez. Und ich erzähle euch nachher, was sie da sagt. Vielleicht versteht ihr es ja. Ein bisschen Ohrenspitze. In 10 Minuten kommt das Info. Ich kann erzählen, was heute los ist im Info.

So lustig. Sie erzählt, Lorena Alvarez, no me mandes flores. Also, sie sagt, hör auf, mir Blumen zu schicken. Ich möchte lieber, dass du wieder zurück zu mir kommst. Und was sollen die Blumen? Am liebsten hat jetzt einen Kuss. Und lüt mich doch an. Und ich warte nur auf dich. Und ey, es macht mir auch nichts aus, ich einzustecken. Alles gut. Und er sagt sie, aber halt mal, ich liebe dich doch gar nicht mehr. So, hä, was erzähle ich da überhaupt für einen Seich? Und da merkt sie es. Und so hört das Stück auf. Aber was ist gut, Sarah, du mir dejaste de querer, du hast aufgehört mit zu lieben. Ui, wir sind auf der Liebesgenie hier auf Rabe. Zetangana, Niño de Elche und La Húngara, du mir dejaste de querer.

0: Also es wird immer der Gitarrist genannt, Gerai Cortez, aber sie, wo die ganze Perkussion machen mit den Händen und wo singen Macarena Campos, Triana Maciel, Salomé Marie Ramírez, Maria Reyes, Elena Ollero und Nerea Domínguez. Hey, wichtig. Und hier, auch wichtig. Hallo.
1: Guten Morgen.
0: Guten Morgen. Wie geht's?
1: Es geht mir gut.
0: Und für die Info soll ich einen Jingle abspielen?
1: Genau, wenn also, der parat ist.
0: Ja, der ist super parat.
1: Let's go.

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1: Heute im Radl-Info hören wir zuerst von der Unia, und zwar fordert die Massnahmen für Personen, die auf dem Bau arbeiten, weil dort ist die Hitze die grösste Belastung momentan. Und dann hören wir vom Kollektiv Inaya, und zwar startet die heute eine Kampagne. Es geht darum, in 10 Tagen 100 Daueraufträge zu sammeln, und zwar für Queere und Frauen, die vom Migrationssystem betroffen sind.
2: Yay! Yeah. Hey, merci vielmals. Gut, wir hören das in einer Stunde.
1: Ein bisschen
2: ausführlicher.
1: Genau.
2: Jetzt hast du noch Zeit für einen Kaffee oder ein Teli oder ein bisschen Sonne. Hier ist ja noch nicht so schlimm, junge Rare.
1: Nein, da ist es. Heute wird es nicht so allzu heiß. Das ist echt noch schön.
2: Gut. Also, dann bis später.
1: Bis später.
2: Und wir machen hier weiter musikalisch. A ver, ¿y cómo seguimos? Yo no sé, pero aquí tengo M-Clan llamando a la Tierra, así que vamos ahí.

Beethoven, Serenade, spanische Rock. Vorher haben wir gehört, M-Clan. Y ahora, bueno, pues seguimos en ese plan, ¿por qué no? Vamos a escuchar a Amaral con Marta, Sebas, Guille y los demás, que conocemos más como son mis amigos, ¿no? Bueno, ahí vamos a escuchar a Amaral y luego a Los Suaves, que nos cantan Qué Dolores, se llamaba Lola, in España, oder im Spanischen Raum hat es sehr lustige Menschennamen, zum Beispiel Dolores, Dolores ist Schmerzen im Plural, also wenn du ein Kind bekommst und du nennst es Schmerzen. Und sehr viele Dolores in Spanien nennen sich Lola, vielleicht kennt ihr Lola Flores, oder, bueno, Lola, Lolita. Und Los Suaves singen von dem. Dolores, se llamaba Lola Percers, meine Freundin von Amaral.

Ihr seid noch auf Rabe 95,6. Und so schön. Leute, die da draußen sind, hören zu, geniessen es. Und jetzt gerade habt ihr gehört, Kevin Johansen und Lila Downs, Baja la Tierra, komm ab auf die Erde. Es ist nicht so schlimm, hier zu leben, singen sie. Und noch vorher habt ihr gehört, Natalia Lafourcade, Hasta la Raíz, bis zur Wurzel. Und jetzt geht es weiter mit einem Wunsch, und zwar von Luna. Merci für den Wunsch. Soy una nube, ich bin eine Woche, von Elia und Elisabeth. Und das ist für mich eine Entdeckung. Also, ich freue mich. Elia und Elisabeth, soy una nube. Ich hoffe, es gibt nicht allzu viele von denen am Himmel jetzt im Moment, sondern ihr könnt die Sonne geniessen und noch 20 Minuten von Morgenmusik.

No, pues qué lindo, Luna. Gracias por este deseo. Y bueno, a la nube yo añado ojos color sol. So, Oka wo farb wie Sonne hei. Ich habe einen guten Freund, der ist Maler und der erzählt mir immer von diesen gelben Augen, die ihn so faszinieren, wenn er so Menschen sieht, die ganz leuchtend gelbe Augen haben. Wahrscheinlich sind das Ojos Color Sol, die Calle 13 besingen, zusammen mit dem Silvio Rodriguez, einem unglaublichen, einem legendären kubanischen Singer, Songwriter Silvio Rodriguez, zusammen mit Calle 13, Ojos Color Sol.

dieser Akademie Medizin unterrichtet wird, dass die Banker Wohnungen und Essen vergeben und niemand ist glücklich mit Lesbo gekommen. Also niemand macht das Unglück glücklich. So. Gracias a ti y a tus ojos. Dank dir und deinen Augen. Calle 13 zusammen mit Silvio Rodríguez. Ojos de color sol. Und weil Calle 13 hören wir doch noch ein Stück von, nicht Calle 13, aber von Residente. Residente ist ein Teil von Calle 13 und hat in den letzten Jahren mega viele Stücke rausgebracht, mega viele Alben. Und Residente hat mit IBI zusammengesponnen, um zu singen «This is not America» aus Antwort auf Gambino. Der besingt so das Amerika, das er kennt. Und hier reagiert Residente darauf. Ich bin auch recht allergisch darauf, wenn die Leute von Amerika reden und das Gefühl haben, sie reden von USA. Amerika ist ein ganzer Kontinent. Und hier singen sie Residente und IBI «This is not America».

Si quieres mi machete te muerde. Así cantan IBI junto a Residente. Also wenn ihr nach Trauet heute den Videoclip hineinschaut, This is not America, und sie zeigen, was für sie Amerika ist. Und ihr seht so Pärchen, die Tango tanzen, die aber dann, sich verwandelt in Leute, die demonstrieren und die zusammengeschlagen werden. Ihr seht Victor Jara, der Singer-Songwriter aus Chile, der bei der Militärdiktatur, wo Pinochet Allende gestürzt hat und übernommen hat und mit einer mega brutalen Militärdiktatur übernommen hat. Man sieht Victor Jara, wo erschossen wird. Man sieht ganz viele indigene Personen, die da sind und die aber nicht richtig behandelt werden, die aufstehen und sich wehren und wo immer da sind, wo aber also mega blutig und heftig. Aber so ist leider auch eine grosse Realität. Uiuiui, this is not America. Bueno, pues sí, para ellos sí. Esto sí es América. Tremendo. Residente con IBI. Y nos queda poquito tiempo en esta mañana. Gracias por acompañarme, mega schön, heiterme begleitet y tam morgen. Und bleibt dran auf Rabe 95,6. In wenigen Minuten, in ungefähr 8 Minuten, fängt Info an. Und es gibt mega viel heute im Rabe. Mehr Infos, wenn ihr wollt, auf rabe.ch, und sonst erzähle nichts. Es gibt nach dem Info hat es Klangbäcki bis Mittag. Dann gehört der Hörkombinat Politik, dann gibt es wieder Klangbäcki bis zum Eis und dann gibt es eine Sendung über Geschlechterdifferenzen und dann wieder Klangbäcki und um 5 Uhr kommt der Mixer, am 6 Uhr Rabe-Info Wiederholung und nach dem Rabe-Info am 6:30 gibt es Leporello und dann wieder Klangbäcki und am 8 Uhr Roots du Monde und nach Roots du Monde Groove Express, den Mikrokosmos von Panos und dann Klangbäcki ab dem 11 Uhr bis am 8 Uhr am Morgen von morgen und dann gibt es wieder der Morgen am Mittwoch dafür. Also bleibt dran oder versucht immer dran zu bleiben und sonst einfach die Sonne geniessen und Leben geniessen. Das ist auch sehr wichtig. Wir hören vielleicht schon fast als letztes Silvia Pérez Cruz zusammen mit dem Juan Quintero in ihrer schönen Komposition, die sie gemacht hat, hier in ihrer dritten Bewegung. Sie nennt es Movimiento 3, Mi Jardín. Und das Stück heisst Ayuda, Hilf. Ayuda Martin. Und falls ihr Silvia Pérez Cruz nicht kennt, das ist auch eine mega aktive Sängerin aus Spanien, die sehr viele Projekte aufgestellt hat und in verschiedenen Sprachen aus Spanien, also auf Katalan, auf Galizisch, auf Baskisch habe ich sie noch nicht gehört, aber auf Spanisch und mit auch Leuten aus Portugal zusammengearbeitet hat. Hier mit Juan Quintero, Ayuda.

Und bis Simon kommt vom Info, können wir vielleicht noch Volar fliegen von El Canca zusammen mit Rosalyn. Und ich wünsche euch einen mega schönen Tag. Genießt es, habt nach Sorge und bleibt dran auf Rabe 95,6. Das war es vom Morgen.

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1: Herzlich willkommen zur Rabe-Infosendung vom Dienstag, den 1. September. Heute mit diesen Themen. Für Arbeitende auf dem Bau ist die Hitze besonders belastend. Nun kündigt die Gewerkschaft Unia Forderungen an.
2: Wir haben ein riesiges Problem bei der Umsetzung der Schutzvorgaben und jetzt braucht es endlich mal einen wirksameren Schutz bei Hitze.
1: Und solidarische Umverteilung für Queere und Frauen im Migrations- und Asylsystem, das will das Kollektiv INAIA und startet heute ihre 10-tägige Kampagne.
3: Wir wollen, dass es normal wird, dass man füreinander da ist.
1: Am Mikrofon durch die Sendung begleitet Simon Keller.
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1: Soweit der Ausblick auf die heutige Sendung. Wir kommen zuerst zu den Nachrichten des Tages und blicken ins Ausland. Bei russischen Luftangriffen auf Kiew und die umliegende Region sind heute 9 Menschen getötet und mehr als 1 Dutzend verletzt worden. Das berichtet der Guardian. Gemäß der Nachrichtenagentur Reuters handelt es sich um den 6. Tag in Folge, an dem die ukrainische Hauptstadt angegriffen wurde. Auch Moskau und die Region Samara wurden durch ukrainische Drohnen angegriffen, wie russische Behördenvertreter mitteilen. Der Streik an den kenianischen Flughäfen ist beendet. Das teilten der Verkehrsminister Davis Chirchir und der Vorsitzende der Luftfahrtsgewerkschaft Moss Ndiema heute mit. Laut Reuters nahmen vor allem Fluglotsen am Sonntag und gestern daran teil. Die Verspätungen wirkten sich auch auf regionale Flughäfen in Ostafrika und darüber hinaus aus. Im Vorfeld des Streiks hatte die Kenya Aviation Workers Union erklärt, ihre Aktion sei auf langjährige Missstände im Zusammenhang mit der kenianischen Zivilluftfahrtbehörde, dem Flughafenbetreiber Kenya Airports Authority und Kenya Airways zurückzuführen. In die Schweiz. Der hypothekarische Referenzzinssatz beträgt 1,25% und verbleibt damit auf demselben Stand wie der letztmals publizierte Satz. Er gilt für die Mietzinsgestaltung in der ganzen Schweiz. Das meldet das Bundesamt für Wohnungswesen BWO. Wird er erhöht, dürfen die Vermietenden die Miete anhöhen. Wird er gesenkt, dürfen MieterInnen eine Senkung verlangen. Nach Aarau. Ein Tatverdächtiger wurde gestern nach der Schießerei in Aarau festgenommen. Die Kantonspolizei Aargau hatte einen 43-jährigen Schweizer festgenommen. Die Polizei geht aktuell von einem Einzeltäter aus. Das teilte die Kantonspolizei mit. Sie hatte den Mann knapp 12 Stunden zuvor unter dringendem Tatverdacht festgenommen, wie sie in der Medienmitteilung weiter bekannt gab. Wir blicken nach Bern. Wegen einer Steueraffäre zieht der Kanton nun Konsequenzen. Gemäß den Recherchen des Regionaljournals Bern Fribourg-Wallis wurde bei der Berner Steuerverwaltung eine Mitarbeiterin bei einem Steuerverfahren möglicherweise bevorzugt behandelt. Obwohl sie rechtskräftig wegen Steuerhinterziehung verurteilt wurde, wurden Nachsteuern und Bußen zunächst nicht eingezogen. Eine Untersuchung zeigte zudem, dass sich Kaderpersonen für die Mitarbeiterin eingesetzt hatten. Die Finanzkontrolle kritisierte deshalb die Abläufe und mögliche Interessenskonflikte. Als Konsequenz gelten seit rund einem Jahr strengere Regeln. Steuererklärungen von Mitarbeitenden werden nicht mehr von KollegInnen aus derselben Region bearbeitet. Bei Einsprachen müssen zudem Vorgesetzte beigezogen werden. Damit soll das Vertrauen in die Steuerverwaltung wiederhergestellt werden. Der Kanton Bern zeichnet 4 Filme und Filmschaffende aus. Die Berner Filmpreise 2026 gehen an den Dokumentarfilm Sedimente sowie den Experimentalfilm Wounded Edges. Das teilt die Bildungs- und Kulturdirektion mit. Der Dokumentarfilm Natalie bekommt einen Spezialpreis für die Regie und die Protagonistin. Weiter wird der Regisseur und Filmeditor Christoph Schertenleib für sein Gesamtwerk geehrt und die Szenenbildnerin Sarah B. Weingart mit einem Anerkennungspreis ausgezeichnet. Der Animationsfilm Ostrich erhält eine spezielle Erwähnung. Und nun noch zu einer letzten Meldung. Und zwar, kennen Sie diesen Song?

0: Changes, auf Deutsch Veränderungen, der Song aus dem Jahr 1992 von Tupac Shakur und Talent. Der US-Rapper Tupac Shakur war einer der erfolgreichsten und einflussreichsten Rapper der 1990er Jahre. Zu einem bedeutenden Wechsel kommt es nun auch im Fall des Mordes an Tupac Shakur. Fast 30 Jahre nach dem Tod des Rappers ist ein früherer Ganganführer schuldig gesprochen worden und der Fall juristisch weitgehend geklärt.
1: Ladies and gentlemen, we do have a verdict. Anything we need to address before bringing in the jury?
2: Not from the state.
3: No, no.
1: All right, please rise for the jury.
0: Diese Aufnahme von The Guardian News zeigt ein Gericht in Las Vegas heute, das den früheren Ganganführer Dwayne Davis schuldig gesprochen hat. Die Staatsanwaltschaft sieht den heute 63-Jährigen als Drahtzieher des tödlichen Angriffs von 1996. Davis soll die Vergeltungsaktion organisiert und die Tatwaffe besorgt haben. Die Schüsse selbst soll er nicht abgegeben haben. Er wurde am 7. September 1996 in Las Vegas angeschossen und starb 6 Tage später im Spital. Als möglicher Auslöser des Angriffs auf Tupac Shakur gilt eine Schlägerei wenige Stunden zuvor. Das Strafmaß gegen Davis soll Mitte Oktober verkündet werden. Ihm droht eine lebenslange Haftstrafe. Das waren die Nachrichten des Tages. Redaktionsschluss um 10.45 Uhr, verantwortlich Simon Keller. Wir kommen zum Wetter. Heute ist es sonnig und vereinzelt bewölkt am Himmel. Es wird 25 Grad warm. Morgen Mittwoch ist es teilweise sonnig bei bis zu 26 Grad.
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0: Der heiße Sommer war für die ganze Gesellschaft, aber auch für die Umwelt eine Belastungsprobe. Manche Berufsgruppen sind ungleich stärker von der Hitze betroffen, so beispielsweise die BauarbeiterInnen. Die Gewerkschaft Unia fordert nun dringend Maßnahmen. Ein Beitrag von Ursi Grimm.
5: Der heiße Sommer war für die ganze Gesellschaft sowie auch für die Umwelt eine Belastungsprobe. Manche Berufsgruppen sind jedoch ungleich stärker von der Hitze betroffen, so beispielsweise BauarbeiterInnen.
6: Dehydrierung, Hitzeerschöpfung, Sonnenstich, Hitzeschlag, aber auch einfach alltägliche Erschöpfung, Kopfschmerzen.
5: So beschreibt Chris Kelly, Co-Leiter des Sektors Bau bei der Unia, die Auswirkungen, die die Hitze auf BauarbeiterInnen hat.
6: Und in einer eh schon gefährlichen Branche steigt das Unfallrisiko auf Baustellen an Tagen mit über 30 Grad um fast 10%.
5: Im Juli führte die Unia eine Umfrage unter fast 1000 BauarbeiterInnen durch, um herauszufinden, ob die Betriebe die Schutzvorgaben der SUVA auch einhalten. Die Ergebnisse seien erschreckend.
6: Rund 85% der Baustellen dürfen die entsprechenden Kühlpausen nicht machen. Etwa 2/3 haben nicht mal immer einen kühlen Pausenort. Und 15% der Befragten sind entweder schon selber mal ohnmächtig geworden bei Hitze oder haben miterlebt, wie jemand aus ihrem Team zusammenbrach. Und das zeigt einfach, wir haben ein riesiges Problem bei der Umsetzung der Schutzvorgaben und jetzt braucht es endlich mal einen wirksameren Schutz bei Hitze.
5: Hitze auf dem Bau beschäftigt die Unia nicht erst seit diesem Sommer. 2023 lancierte die Unia eine Petition für einen wirksamen Hitzeschutz auf dem Bau.
6: Nach dieser Petition kam ein runder Tisch Hitze auf dem Bau zustande. Dort beteiligten sich nebst der Gewerkschaft Unia auch der Baumeisterverband, aber auch Vertreter von privaten und öffentlichen Bauherren, also konkret die Auftraggeber und auch das SECO und die SUVA. Und eigentlich sind sich alle einig. So wie es heute ist, geht's nicht mehr weiter und es braucht einen wirksameren Schutz. Und man hat dann auch diverse Maßnahmen erarbeitet. Konkret bei 33 Grad müssen schwere Arbeiten im Freien unterbrochen werden.
5: Doch bleibe es oftmals bei Lippenbekenntnissen. Durch die Schlechtwetterentschädigung sind wetteranfällige Branchen bereits jetzt finanziell abgesichert, wenn die Arbeit wegen des Wetters unterbrochen werden muss. Zudem seien Verzögerungen durch Hitze geringfügig.
6: Wir reden in der Regel nicht von monatelangen oder gar wochenlangen Arbeitsunterbrüchen, sondern teilweise sogar auch Stunden. Und die Bauherren müssen bereit sein, in diesem Fall eine Fristverschiebung zu akzeptieren. Wenn das nicht reicht, dann müssen wir auch darüber sprechen, dass die Schlechtwetterversicherung, die es ja heute schon gibt und auch schon heute für die Hitze in der Theorie gedacht ist, dass die auch in der Praxis funktioniert.
5: Die Formalitäten für die Schlechtwetterentschädigung sind bisher nicht auf kurze Ausfälle wegen Hitze ausgelegt und stellen somit noch eine bürokratische Hürde dar. In der Frühlingssession 2025 lehnte der Nationalrat eine Motion knapp ab, die eine vereinfachte Auszahlung der Schlechtwetterentschädigung bei großer Hitze forderte.
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0: In wenigen Minuten geht es hier im Rabe Info gleich weiter mit der Kampagne des Kollektivs Inaya. Das Kollektiv will solidarische Umverteilung für Queere und Frauen im Migrationssystem. Zuerst aber Musik. Wie in den News gehört, ist der Mordfall an Tupac Shakur aufgeklärt. Er war einer der einflussreichsten und bedeutendsten Rapper in den USA und prägte die Jugendkultur weltweit. Bekannt ist er insbesondere für seine sozialkritischen Texte. Wir hören den ganzen Song aus dem Jahr 1998 mit Talent Changes.

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1: 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Hundert Daueraufträge in 10 Tagen. Das will Inaya. Inaya Bern unterstützt queere Personen und Frauen, die vom Migrationssystem betroffen sind. Das Kollektiv besteht seit über 3 Jahren in Bern. Heute ist Start ihrer 10-tägigen Kampagne. Worum es dabei genau geht? Ursi Grimm hat darüber mit Joel und Lilith vom Kollektiv gesprochen.
2: Lilith, was ist die Idee oder das Ziel von Inaya?
3: Dort, wo staatliche Strukturen versagen, versuchen wir zu unterstützen. Wir unterstützen geflüchtete queer Menschen und geflüchtete Frauen in allen Lebensbereichen. Finanzielle Unterstützung, Unterstützung bei Kontakt mit Behörden, Wohnungssuche, soziale Kontakte, Aufbauen, Jobsuche etc. Also in allen Lebensbereichen. Wir wollen nicht nur Einzelpersonen unterstützen, sondern auch ein Netzwerk bilden, in dem sich verschiedene Menschen gegenseitig unterstützen und kennenlernen können.
2: Joel, auch Sie sind Teil des Kollektivs Inaya. Was war denn der Auslöser für die Gründung des Vereins in Bern?
4: Die politische Situation für geflüchtete Menschen wird immer prekärer. Spezifisch auch für Frauen und queere Personen hier in der Schweiz.
3: Spezifisch Frauen und queere Personen haben es durch ihre Position in der Gesellschaft noch schwieriger. Sie sind weniger sichtbar und haben weniger Zugang zu Unterstützungsstrukturen. Darum unterstützt Inaya spezifisch Frauen und queere Personen. Es gibt kaum solche Strukturen für explizit queere Personen und noch viel weniger staatliche Unterstützungsstrukturen.
2: Ja, für diese Unterstützung braucht es auch Geld. Inaya startet jetzt eine 10-Tages-Kampagne für Daueraufträge. Weshalb diese Kampagne?
4: Wir stellen uns es so vor, dass Menschen, die viel oder genug Geld haben, solidarisch ihr Geld umverteilen an die Menschen, die zu wenig oder kein Geld haben, aus politischen Gründen, also spezifisch wegen dem menschenverachtenden Asyl- und Migrationsregime. Und ein Dauerauftrag kann eine längerfristige und regelmäßige Unterstützung bieten. Das kann für Menschen, die darauf angewiesen sind, eine gewisse Ruhe geben und eine gewisse Planungssicherheit. Wir haben leider aktuell nicht so viel finanzielle Mittel, wie gefragt werden. Das werden wir wahrscheinlich nie haben. Aber mit dieser Kampagne versuchen wir, mehr finanzielle Mittel zu haben, um eben Menschen finanziell zu unterstützen. Wichtig zu sagen ist auch, dass 100% von dem, was gespendet wird, wird direkt umverteilt. Die ganze Arbeit, die dahinter steckt, wird alles freiwillig gemacht.
2: Ja, der Verein Inaya setzt dort an, wo es an allem Nötigen fehlt. Welche Veränderungen in der Gesellschaft oder in der Politik würden Sie sich denn wünschen, damit Inaya eigentlich gar nicht mehr notwendig ist?
4: Das ist eine sehr große Frage, dann vielleicht auch eine große Antwort. Wir stellen uns eine Welt vor, in der sich alle frei bewegen können, in der alle dort wohnen, arbeiten und leben können, wo sie wollen.
3: Und wollen wir die Solidaritätskultur zwischen den Menschen stärken? Wir wollen, dass es normal wird, dass man füreinander da ist.
1: Das sagen Lilith und Joel vom Kollektiv Inaya Bern.
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1: Das war die Rabe-Infosendung vom Dienstag, den 1. September. Für Feedback, Anmerkungen oder Kritik schreibt uns eine Mail an inforadaktion@rabe.ch. Alle Sendungen gibt es als Podcast. Und zur heutigen Sendung beigetragen hat Ursi Grimm. Die Wiederholung heute um 18 Uhr und das nächste Info gibt's morgen hier um die gleiche Zeit auf Radio Rabe. Für heute am Mikrofon verabschiedet sich Simon Keller. Merci fürs Zuhören und einen schönen Tag.
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1: Es kombinieren Dominik Dussek und Elvira Isenring.
2: Heute die Sanktionen der anderen. Die WOZ durchleuchtet die Motive hinter der SVP-Neutralitätsinitiative.
1: Eine weiße Friedenstaube, ein Olivenzweig im Schnabel, dazu die Slogans «Kein Krieg, Ja zur Schweizer Neutralität». Die neueste Politkampagne ist omnipräsent. Insbesondere wer in diesen Wochen im öffentlichen Verkehr unterwegs ist, kommt daran kaum vorbei. Abgesehen von den Farben Rot, Schwarz und Weiß verrät auf den ersten Blick kaum etwas ihre Absenderin, die SVP. Seit wann interessiert sich eine Partei, die bislang konsequent für eine starke Armee, hohe Rüstungsausgaben und lockere Waffenexportregeln eintrat, für den Frieden? Ist die SVP, insbesondere ihr Übervater Christoph Blocher, altersmilde geworden? Am 27. September stimmt der stimmberechtigte Teil der Schweizer Bevölkerung über die sogenannte Neutralitätsinitiative ab. Die Initiative will die Neutralität der Schweiz als immerwährend und bewaffnet in der Verfassung festschreiben. Kein Beitritt zu Militärbündnissen, keine Beteiligung an bewaffneten Konflikten zwischen Drittstaaten und keine eigenständigen Sanktionen gegen kriegsführende Staaten. Ausnahmen soll es nur für UNO-Sanktionen geben, sowie für Maßnahmen gegen die Umgehung solcher Sanktionen. SP, Grüne, GLP, Mitte und FDP, von links bis liberal, sind geschlossen dagegen. Die SP nennt die Initiative Pro-Putin-Initiative. Sie verunmögliche Schweizer Sanktionen gegen Staaten, die Völkerrecht brechen. Auch die Grünen sagen, die Initiative helfe Wladimir Putin. Die Initiative zwingt die Schweiz, die Sanktionen gegen Russland aufzuheben. Die GLP warnt wiederum vor einer starren, rückwärtsgewandten Neutralitätsdefinition, die den außenpolitischen Handlungsspielraum der Schweiz gerade jetzt in einer Zeit wachsender geopolitischer Spannung massiv einschränken würde. Mitte-Ständerätin Andrea Gmür-Schönenberger sagte an der Medienkonferenz, die Initiative löse kein einziges Problem, sondern sie schaffe neue. Während FDP-Nationalrat Heinz Theiler davon sprach, dass die Initiative unsere Sicherheit gefährde. Kurz, die SVP steht mit ihrer Neutralitätsinitiative ganz alleine da. Was also treibt eine Partei an, diesen millionenschweren Abstimmungskampf zu führen? Geht es bei der Frage nach der Neutralität wirklich nur um Putin? Wer profitiert davon, wenn diese Initiative durchkommt? Die drei WOZ-ReporterInnen Anna Jekereva, Sarah Schmalz und Kaspar Surbel sind diesen Fragen nachgegangen und auf Überraschendes gestoßen. Bei uns zu Gast ist Kaspar Surbel. Dominik hat mit ihm gesprochen.
2: Kaspar Surber, es ist ja so, dass wir hier beim Hörkombinat alle zwei Wochen einen Titel für unsere Folgen finden müssen. Auch diesmal wird es so sein, aber wir werden es, glaube ich, nicht schaffen, euren Titel zu schlagen. Ihr berichtet unter der Überschrift «Auf zum letzten Geschäft» über die Familie Blocher und die Firma Ems Chemie, die ihr gehört. Und es geht da vor allem um die Interessen, die diese Firma und die Familie haben könnten an einem Jahr zur Neutralitätsinitiative. Jetzt ist ja so, ihr seid in der Lage, jede Woche viele Texte zu haben. Wir haben alle zwei Wochen eine Folge. Wir hatten die Neutralitätsinitiative noch nicht. Drum am Anfang vielleicht zu deren Inhalt ein paar Sachen. Ihr zitiert in eurem Text den Historiker Jakob Tanner, weil es geht ja in der Initiative darum, die Neutralität in der Verfassung zu definieren. Und er sagt jetzt, die Neutralität der Schweiz wäre nie ein Staatszweck gewesen, sondern immer ein außenpolitisches Mittel. Was meint er denn damit und findet er es grundsätzlich verkehrt, die Neutralität in der Verfassung zu definieren?
3: Ja, es ist tatsächlich so, dass die Neutralität nie als Staatszweck in der Verfassung festgeschrieben worden ist, auch nicht bei der Bundesstaatsgründung 1848 und später dann auch nicht. Es ist im Gegenteil so, dass die Neutralität eigentlich eine Fremdzuschreibung ist der europäischen Großmächte am Wiener Kongress von 1815. Die hatten natürlich alle ein Interesse daran, dass der Alpenübergang, den die Schweiz ja nun einmal bildet, dass dieser Übergang eben keiner anderen Macht gehört. Der Begriff steht also nicht in der Verfassung. Entsprechend locker, bisweilen auch fragwürdig, wurde er ausgelegt. Die Neutralität muss man eigentlich eher verstehen als ein außenpolitisches Mittel. Und die Frage ist jetzt natürlich, warum will Blocher die Neutralität in die Verfassung schreiben, auf die Art und Weise, wie er es möchte, nämlich als sogenannte bewaffnete und immerwährende Neutralität. Und wie Tanner eben ausführt, liegt der Grund darin, dass die Neutralität einem Teil der Schweizer Eliten immer dazu gedient hat, ihre wirtschaftlichen Interessen durchzusetzen, namentlich jenem Teil der Elite, der sich immer gegen die UNO und die EU positioniert hat. Und das hat ja Blocher im Speziellen mit vorangetrieben. Es ist eine SVP-Initiative und sehr spezifisch eine Blochersche Initiative. Er hat ja ganz kurz nach dem Einmarsch der russischen Truppen in der Ukraine, also nach der Vollinvasion 2022, lanciert, wenige Tage oder Wochen darauf.
2: Aber wenn jetzt sozusagen diese Neutralität in die Verfassung käme und nicht vom Blocher definiert würde, wären dann diese Stimmen, die sagen, sie war nie Staatszweck und soll vielleicht auch keiner werden, wenn er dann auch dagegen, glaubst du?
3: Ich denke schon, dass sie auch dagegen wären. Ich meine, im Staatszweck sind sehr allgemeine Prinzipien festgehalten, zum Beispiel eben, dass auch die Schweiz zum Frieden weltweit beitragen soll, aber eben die Neutralität selber ist nicht sakrosankt. Vermutlich würden sich diese Stimmen auch erheben, aber gerade in diesem Abstimmungskampf erheben sie sich natürlich auch gegen diese blochersche Definition der Neutralität. Er behauptet natürlich wie immer, er hätte gewissermaßen die Sache schon seit 1291 selbst persönlich verfolgt und wisse am besten, was für die Schweiz das Richtige sei. Aber wir werden hoffentlich dann zeigen können, dass das Gegenteil richtig ist.
2: Das werden wir dann sehen, ob du das zeigen kannst. Was doch einigermaßen eine Seltenheit ist, ist, dass es durchaus auch linke Gruppierungen gibt, die für ein Ja zu dieser blocherschen Initiative werben, darunter die Partei der Arbeit. Was sind denn deren Argumente? Warum unterstützen die Initiative, die aus sehr rechten, sehr wirtschaftsnahen Kreisen kommt?
3: Ich habe extra nochmals nachgeschaut auf ihrer Webseite, was denn die Gründe sind, die diese Leute anführen. Der erste Grund ist, dass diese Initiative einen Beitritt der Schweiz zur NATO verhindere. Der zweite Grund ist, dass die Schweiz blockfrei sein müsse. Und der dritte, dass Sanktionen die Bevölkerung treffen würden, Sanktionen, die die Schweiz heute eben übernehmen kann von der EU. Und ich denke schon allein, dieses Wort blockfrei, das ich jetzt nicht mehr im Aktivwortschatz führe, ist vielleicht eher ein Hinweis, dass diese Unterstützerinnen mental noch ein wenig im Kalten Krieg sich befinden. Was ich aber viel dramatischer finde, ist, dass sie gemeinsame Sache mit den Rechtspopulistinnen machen. Sie marschieren hier wirklich gemeinsam in der Werbung, beispielsweise in so einer Zeitung, die in alle Haushalte verschickt wurde. Dort kommt auch ein Exponent dieses linken Komitees zu Wort. Und ich bin eigentlich bisher immer davon ausgegangen in der Schweiz, dass selbst wenn man zu den gleichen Schlüssen kommt wie die Rechtspopulistinnen, dass man dann nicht einfach deren Initiative unterstützt, sondern dass man, wenn schon, eine eigene macht.
2: Dieser Grund 1, ein schleichender Beitritt zur NATO, der verhindert werden soll, ist denn so etwas, was man so nennen könnte, im Gange? Bahnt sich so etwas an? Ist das realistisch? Und wie könnte man einen schleichenden Beitritt festmachen?
3: Ja, ich denke, einen schleichenden Beitritt kann man eben genau nicht festmachen. Es wäre nämlich so, dass wenn die Schweiz tatsächlich der NATO beitreten würde oder sollte, dann würde es eine Abstimmung darüber geben. Notabene, weil ja gerne diskutiert wird, ob Abstimmungen mit Ständemehr oder ohne Ständemehr stattfinden. Sollte die Schweiz je der NATO beitreten wollen oder sollen, dann wäre das eine Abstimmung mit Ständemehr. Also, dass die Schweiz jemals diesem westlichen Militärbündnis beitritt, würde, das halte ich für ausgeschlossen. Jetzt eben dieses Wort schleichen, das meint, dass die Schweiz da und dort mit der NATO heute kooperiert, was ich jetzt alleine aus Kostengründen nicht unbedingt nur völlig falsch finde. Aber wie gesagt, ein derartiger Beitritt ist nicht zu erwarten, bräuchte eine neuerliche Abstimmung, und darum finde ich auch das Argument ein bisschen an den Haaren herbeigezogen, warum man jetzt die Neutralität in die Verfassung schreiben soll, damit dann ein derartiger Beitritt nicht möglich werden soll.
2: Wir sprechen ja hier in diesem Podcast gerne über Wirtschaftspolitik, und im Initiativtext gibt es vor allem diesen Punkt 3, an dem man sich da stoßen kann, der besagt, dass die Schweiz sich nicht an Sanktionen beteiligen darf, außer sie werden von der UNO beschlossen. Was würde das denn heißen, wenn diese Initiative jetzt angenommen würde? Welche Folgen hätte das für die Außenpolitik der Schweiz?
3: Ja, ich denke, es ist zur Einordnung dieser Initiative eben sehr wichtig zu verstehen, dass es primär um diesen Punkt geht. Also es ist so eben, einerseits wird die Neutralität in die Verfassung geschrieben, aber eben es wird vor allem auch mit dieser Initiative per Verfassung verboten, dass die Schweiz Sanktionen der EU jemals übernehmen darf. Und das ist auch der Grund, weshalb Blocher diese Initiative lanciert hat, eben weil die Schweiz nach dem Angriff Russlands auf die Ukraine mitgezogen hat, auf internationalen Druck hin erst, einige Tage später, aber mitgezogen hat. Und eben im Kern geht es darum, das soll die Schweiz nicht machen dürfen. Das hat sicher auch mit den wirtschaftlichen Interessen der Familie Blocher durchaus zu tun, die sich eigentlich in ihrer ganzen Geschichte dadurch auszeichnet, dass sie immer sehr gerne auch mit autoritären Staaten ins Geschäft gegangen ist. Und das eben ist natürlich durch diese Sanktionen erschwert, die die Schweiz hier übernimmt.
2: Christoph Blocher hat ja persönlich mehr als 50% bezahlt des Werbebudgets dieser Initiative, zumindest des Teils, der bei der Finanzkontrolle angemeldet ist. Also das waren, glaube ich, 2 Millionen Schweizer Franken. Das heißt, ihm scheint es sehr, sehr wichtig zu sein, dass die Schweizer Bevölkerung auf diese Initiative hingewiesen wird. Welche Interessen seht ihr denn da bei ihm und bei der Ems-Chemie an einem Ja zur Neutralitätsinitiative?
3: Also wir alle sehen ja diese Plakate überall, kein Krieg, und da hat uns natürlich doch auch wieder einmal interessiert, ganz einfach, also erstens stimmt dieser Slogan und zweitens, woher hat Christoph Bloch eigentlich dieses enorm viele Geld, um sich die Politik in der Schweiz immer auch über seine Partei ein Stück weit kaufen zu können. Und da geht es natürlich um die Geschichte auch der Ems-Chemie, die wir in diesem Artikel hier aufrollen, wobei es kurz wichtig ist zu betonen, wie die Besitzverhältnisse sind. Also die Ems-Chemie gehörte größtenteils Christoph Blocher, bis er 2007 in den Bundesrat gewählt wurde. Damals hat er sie dann an seine Kinder überschrieben. Das heißt, die Ems-Chemie ist heute im Besitz zu etwa 70% seiner 3 Töchter. Aber die Politik, die er betrieben hat, die Geschäftspolitik, die führen seine Kinder auch fort, weshalb man hier schon auch von einer Schweizer Tradition sprechen kann. Und um kurz zu beschreiben, worin sie liegt, es ist immer darum gegangen, auch der Ems-Chemie, dass man mit autoritären Staaten Geschäfte gemacht hat, speziell historisch fragwürdig rückblickend sind die Geschäfte, die die Ems über Lizenzvergaben mit dem damaligen südafrikanischen Apartheid-Regime gemacht hat. Also da hat man so eine Lizenzproduktion von Munitionszündern aufgebaut, damit mehrere Millionen sicher verdient. Und man sieht an diesem Beispiel eben auch schön, wie bei Blocher das Geschäft und die Politik immer zusammengehen. Er war gleichzeitig auch Präsident der Arbeitsgruppe Südliches Afrika im Parlament. Tönt natürlich harmlos, aber tatsächlich hat diese Arbeitsgruppe eben auch die sogenannte Rassentrennung in Südafrika legitimiert. Also Blocher war ein wesentlicher Unterstützer des Apartheid-Regimes in der Schweiz und hat sich eben auch immer gegen Sanktionen ausgesprochen. Die Schweiz hat ja einer der ganz wenigen Staaten Südafrika eben nicht sanktioniert für diese Menschen unwürdige rassistische Politik. Und ich glaube, an diesem Beispiel Südafrika sieht man sehr gut, worin eben diese Logik besteht, des Geschäfts zwischen Wirtschaft und Politik, und eine Logik, die durchaus die Ems heute fortführt. Wir erinnern uns ja vielleicht auch noch an die Recherche, die auch die WOZ damals gemacht hat, dass Martulo Blocher ihren Mitarbeiterinnen verboten hat, im Betrieb das Wort Krieg zu verwenden. Sie durfte nur von der militärischen Spezialoperation sprechen. Also man ist völlig in eins gegangen mit der Propaganda von Putin.
2: Wie schwierig ist es für die Gegner der Initiative, gegen eine Initiative anzukämpfen, die den Hauptslogan «Kein Krieg» hat, also einen Slogan, dem wahrscheinlich 98% der Bevölkerung zustimmen würden?
3: Also wenn diese autoritären oder autoritär sich gebärdenden Herrscher eben Begriffe wie Frieden brauchen, sie treffen sich auch dauernd zu Friedensgipfeln und meinen eigentlich den Krieg. Und darum bin ich da relativ optimistisch, dass die Schweizer Bevölkerung diese Plakate auch zerschauen will. Also wer glaubt dem Blocher, dass er jetzt da neuerdings Friedenstauben steigen lässt wie an einer linken Friedensdemo? Ich meine, ich glaube, also der Alte von Herleberg, das bin ich wirklich ein bisschen der Meinung, er hat schon ein bisschen das Gespür für die Bevölkerung verloren. Ich glaube nicht, dass die Leute so blöd sind, das nicht zu durchschauen.
2: Vielleicht ganz zum Schluss nochmal zum Initiativtext. Wir haben ja bei verschiedenen Themen hier Gäste gehabt, die gefordert haben, dass die UNO im internationalen Politik gestärkt wird. Zum Beispiel im Hinblick auf den Krieg gegen Gaza, ich glaube auch beim Irankrieg, dass die UNO eigentlich eine urdemokratische Organisation ist, in der alle Staaten ihren Willen halbwegs gleichberechtigt einbringen können. Was spricht denn gegen eine Bindung von Entscheidungen der Schweiz, was Sanktionen zum Beispiel betrifft, gegen eine Bindung an die UNO?
3: Ja, ich glaube, das ist ein sehr guter Punkt, den du hier ansprichst. Es ist natürlich überhaupt nicht so, dass die Schweiz heute jetzt nicht auch Sanktionen der UNO übernehmen würde. Der Punkt ist, es gibt einen Grund im Moment, warum diese Sanktionen der UNO nicht erlassen werden, und das ist Russland selbst, weil Russland sitzt natürlich im Sicherheitsrat der UNO, wird zum Teil auch flankiert, je nachdem, von China. Es ist klar, deshalb gibt es keine UNO-Sanktionen. Das heißt, es ist nobel, dass diese Initiative zwar festschreiben will, man sei für UNO-Sanktionen, aber gegen EU-Sanktionen. Realpolitisch muss man sich einfach im Klaren sein, es werden keine UNO-Sanktionen erlassen. Jetzt auf jeden Fall im Zusammenhang mit Russland, obwohl ja die Vollversammlung diesen Angriff in äußerst deutlichen Worten verurteilt hat.
1: Von der Zurückhaltung der Schweiz bei internationalen Sanktionen hat die Familie Blocher mit ihren Geschäften bislang gut profitiert. Auf der Rangliste der 300 Reichsten der Schweiz, die das Wirtschaftsmagazin Bilanz jährlich veröffentlicht, steht die Familie Blocher auch 2025 sehr weit oben, auf Platz 11, um genau zu sein, mit einem geschätzten Vermögen von 14,5 Milliarden Franken. Bilanz beschreibt das wirtschaftliche Umfeld für die Ems-Chemie allerdings als alles andere als einfach. Schwächelnde Konjunktur, starke Franken, Absatzkrise in der Autoindustrie. Und trotzdem schlage sich das Unternehmen in diesem Umfeld ausgezeichnet. Einem leichten Umsatzrückgang stehen etwas bessere Erträge gegenüber. Die finanzielle Lage ist so komfortabel, dass es für das vergangene Geschäftsjahr neben der regulären Dividende zusätzlich eine Sonderausschüttung gab. Das wirft Fragen auf, wie zum Beispiel: Was macht die Ems-Chemie eigentlich? Was produziert der Konzern mit Sitz in Domat-Ems im Kanton Graubünden an seinen Produktionsstandorten auf 4 Kontinenten und in rund 16 Ländern überhaupt? Wo liegen diese Standorte? Und wie ließ sich diese großzügige Ausschüttung an die AktionärInnen, wie wir gehört haben, zu rund 70% die Familie Blocher selbst, finanzieren?
2: Kommen wir nun also zur Gegenwart der Ems-Chemie, wenn wir schon bei Russland sind. Sie hat dort 2 Standorte. Einer davon befindet sich sehr nahe an einer sogenannten Sonderwirtschaftszone, die heißt Jelabuga. Also erstens, was produziert die Ems-Chemie dort? Was sind ihre Geschäfte? Und zweitens, was bedeutet Sonderwirtschaftszone in Russland?
3: Also die Ems-Chemie ist ja primär heute ein Zulieferer der Automobilindustrie, und das ist sie auch in Russland. Was nun diese Sonderwirtschaftszone betrifft, das ist die wichtigste Sonderwirtschaftszone in Russland, und primär haben internationale Unternehmen dort Privilegien, wie das bei Sonderwirtschaftszonen üblich ist, dass sie weniger Steuern zahlen, weniger Zölle zahlen. Ich glaube auch noch verkehrstechnisch und von der Energieinfrastruktur werden sie gefördert. Das ist gewissermaßen diese Sonderwirtschaftszone, aber eben, es ist wichtig zu wissen, die Ems-Chemie produziert gewissermaßen hart an dieser Zone, aber nicht in der Zone, was für die Frage der Sanktionen natürlich gleich wichtig sein wird.
2: Ja, denn es ist ja so, dass gerade diese Sonderwirtschaftszone Gegenstand von Sanktionen ist.
3: Es ist so, dass nachweislich dort diese iranischen Drohnen produziert werden, die auch in der Ukraine zum Einsatz kommen. Und als das publik geworden ist, wurde das Management dieser Sonderwirtschaftszone sanktioniert, weil es diese Verträge unterschrieben hat. Die Firmen hätten sich zurückziehen müssen, die europäischen. Das haben auch einige getan, aber eben die Ems-Chemie musste sich gewissermaßen nicht zurückziehen, weil sie eben knapp an dieser Sonderwirtschaftszone produziert. Was aber interessant ist, dass wir herausfinden können und was die Ems-Chemie auch nicht etwa dementiert hat, ist, dass sie 2025 1,6 Millionen Franken Steuergelder an Russland bezahlt hat. Und man kann sagen, die russische Wirtschaft ist ja immer stärker auf diesen Krieg ausgerichtet, der russische Staat auch. Und ich denke, es ist deshalb nicht verkürzt zu sagen, das sind 1,6 Millionen, die die Ems-Chemie direkt in die Kriegskasse von Putin bezahlt hat.
2: Nun ist das russische Geschäft der Ems-Chemie ein vergleichsweise kleiner Teil des Firmenumsatzes. Wesentlich mehr setzt sie um in China. Welche Produkte handelt sie mit China oder was stellt sie dort her?
3: Das war bei der Recherche eigentlich eine sehr interessante Erkenntnis, welche Bedeutung China überhaupt in der Geschichte der Ems-Chemie hat. Wir haben auch gemerkt, dass das gar nicht so sehr bekannt ist. Es war nämlich so, dass ja die Ems-Chemie eigentlich ursprünglich so Textilfasern produziert hat und Blocher ist dann auch früh, als sich das chinesische Regime, das kommunistische, etwas gelockert hat, ist er nach China gegangen und hat dort Faserproduktionsanlagen aufbauen lassen. Das war im Zug, als die ganze Textilindustrie von hier nach Asien ging, die ganze Produktion. Und diese Anlagen hat er dann wiederum gewinnbringend verkauft, sodass die Ems umsatteln konnte auf sogenannte Hochleistungspolymer, mit denen so Plastikelemente dann gebaut werden können, die bei den Autos natürlich unabdingbar sind. Und das machen sie auch in China. Und China hat dann im Vergleich jetzt mit Russland eine deutlich wichtigere Funktion innerhalb des Konzerns. Sie haben im letzten Jahr 16,5% des Umsatzes in China erzielt.
2: Jetzt ist ja China zweifellos eine immer noch wachsende, große Wirtschaftsmacht. Und ich habe über China von verschiedensten Seiten wirklich schon sehr verschiedene Einschätzungen gehört. Politik, die sie international betreiben, Wirtschaftspolitik, über die Politik, die sie national betreiben. Es gibt durchaus auch linke PolitikerInnen, die eine rechte Bewunderung für China zeigen, dass wie viel dort gewachsen ist, wie der Lebensstandard sich gehoben hat. Was ist da aus eurer Sicht sozusagen auszusetzen an diesen Geschäften, die Ems-Chemie mit China macht?
3: Ich glaube, wir haben gar nichts auszusetzen an den Geschäften, die Ems-Chemie macht. Ich glaube, es ist einfach interessant, mit wem sie macht und wie das im Zusammenhang mit dieser Neutralitätsinitiative auch zu bewerten ist. Und es ist schon so, dass es auch in der Schweizer Industrie eine gewisse Nervosität gegeben hat, als die EU einige Sanktionen gegen chinesische Beamte erlassen hat wegen der Menschenrechtssituation der Uigurinnen. Das war im Jahr 2021. Potenziell wäre es natürlich denkbar, dass die EU künftig noch mehr Sanktionen erlassen wird. Also gerade auch, wenn wir an diese ganze Auseinandersetzung zwischen den USA und China denken. Beispielsweise, falls sich der Konflikt um Taiwan zuspitzen könnte. Und ich glaube schon auch, dass Blocher hier vermutlich ein Stück weit dafür sorgen will, dass es eben diese Möglichkeiten der Sanktionen sowieso nicht gibt und dass die Schweiz dann weiter mit China geschäften könnte, auch wenn diese Sanktionen zunehmen würden. Man muss sich auch im Klaren sein, wenn man das so in die Verfassung schreibt, wie Sie es vorsehen, dann würde sich die Schweiz automatisch immer auf die Seite eines Aggressors schlagen, nämlich in der Hinsicht eben, sie würde die Sanktionen dann nicht übernehmen, die beispielsweise die EU oder andere auch übernehmen würden. Sie würde zu einer Art von Profiteurin. Da gibt es auch ein interessantes Beispiel, dass bei der Annexion der Krim, da hat die Schweiz die Sanktionen nicht übernommen, aber es zeigt sich im Rückblick, dass sie eben sehr stark profitiert hat von den Sanktionen der anderen. Der Rohstoffhandel hat stark profitiert, sie wurde auch zu einem Hafen für Oligarchengelder und so weiter. Also es wäre relativ klar, die Schweiz würde natürlich profitieren, dass sie als einzige keine Sanktionen erlässt, so wie auch bei Südafrika. Damals ging es nur um mehrere Millionen, das ist verhältnismäßig nicht so viel, aber ich zitiere Blocher nicht unbedingt so gerne, aber von ihm gibt es ja auch diesen Ausspruch, den er immer gerne braucht, er ist nicht von ihm, aber er verwendet ihn gerne, Hüttenrappe, Mornenrappe, gibt eine schöne Zipfelkappe. Das gilt für das Geschäft in Südafrika, das gilt für das Geschäft der Ems generell.
2: Du hast schon ein bisschen von der Firmengeschichte der Ems Chemie gesprochen. Etwas, was ich noch interessant gefunden habe in einem Text, weil ich davon keine Ahnung hatte, ist die Geschichte, wie die Familie Blocher, wie Christoph Blocher überhaupt in Besitz der Ems Chemie gekommen ist. Er hat sich sozusagen selber verkauft, sage ich mal salopp. Kannst du das weniger salopp sagen? Wie genau ist das damals abgelaufen?
3: Ja, so viel weniger salopp kann ich das jetzt auch nicht sagen, weil es tatsächlich so war. Blocher ist da als junger JUS-Absolvent in diese Firma eingestiegen, die damals einem Werner Oswald gehört hat. Er hatte ein enges Vertrauensverhältnis zu diesem Oswald, ist dann aufgestiegen und wurde zum Chefmanager. Und als Oswald dann plötzlich verstorben ist, ging es darum, dass die Firma verkauft werden sollte. Und mit diesem Auftrag wiederum hat die Familie Blocher selbst betraut. Und nach allem, was man darüber weiß, ist es so, dass Blocher dann den Wert der Firma sehr tief gestapelt hat, dass er gleichzeitig alle Angebote von Dritten ausgeschlagen hat und sich die Firma dann am Ende selbst verkauft hat. Und ich denke, das ist dann auch ein Muster, das sich in der Blocherschen Karriere durchaus noch fortsetzt. Wir haben das im Bericht weniger beleuchtet, aber Blocher machte dann vor allem auch sehr viel Geld Ende der 80er und zu Beginn der 90er Jahre dann auch bei der Zerschlagung der Schweizer Industrie, wo er dann gemeinsam mit seinem Freund Martin Ebner unterwegs ist und die filetieren ja dann verschiedene dieser Schweizer Firmen, beispielsweise die Alluswiss oder dann auch die ABB, nach ihrem Wert. So, also sie nehmen eigentlich die werthaltigen Stücke, verkaufen den Rest und damit ist dann eben zumindest bei Blocher dieses Milliardenimperium begründet. Also es ist vielleicht noch wichtig, er hat in seinem Leben nicht nur Geld mit der Ems gemacht, aber er hat sicher immer Geld mit derselben Methode gemacht.
2: Wie viel ist denn über diesen Verkaufsprozess bekannt? Weiß man, mit welchen Argumenten er die Angebote anderer Bieter abgeschlagen hat?
3: Nein, so viel ist nicht bekannt. Ich kann nur eine journalistische Recherche dazu empfehlen, die einmal im Tagesanzeiger erschienen ist von Konstantin Seibt. Der Text heißt Der Profi und es ist meiner Meinung nach noch immer einer der besten Texte über den Aufstieg von Blocher. Es gibt dann dazu auch eine Entgegnung von Martullo Blocher, was alles angeblich nicht stimme an diesem Text. Aber wer das alles genauer wissen will, der soll nicht nur die WOZ lesen, sondern ins Archiv steigen und sich diesen Bericht von Konstantin Seibt beschaffen, der Profi.
2: Dann kommen wir zum Schluss noch vielleicht zu einer weiteren Schweizer Tradition, zur 1. Augustfeier, zur Bundesfeier. Ihr wart an diesem Tag bei der Feier von Pro Schweiz, das ist ein Verband dreier rechter Gruppierungen, der sehr maßgeblich beteiligt ist an der Ja-Kampagne zur Neutralitätsinitiative und Christoph Blocher hat dort auch eine Rede gehalten. Mit welchen Argumenten ist denn dort für die Initiative geworben worden? Ist dort Klartext gesprochen worden, dass es auch darum geht, gute Geschäfte zu machen oder wie war das dort?
3: Nein, also es war natürlich so, dass dort einfach wieder eben einmal die mindestens 700 Jahre alte Neutralität der Schweiz abgefeiert wurde. Es fand ja statt in diesem historischen Ambiente der Tell-Festspiele in Interlaken. Also historisch, dort wird ja einfach immer Schillers Tell auf der Freiluftbühne aufgeführt. Und wie gesagt, diese Sanktionspolitik, die war dort kein Thema. Es wurde einmal mehr eine Schweiz beschworen, seit 700 Jahren unabhängig und neutral, die sich am besten aus allen fremden Händeln draußen hält, außer natürlich, man treibt Handel mit allen.
1: Die Umorientierung Richtung China hat die Ems-Chemie bereits vor Jahren vollzogen. Die NZZ zitierte Martullo Blocher vor 3 Jahren mit den Worten, China sei bei Elektroautos technologisch führend und tempobestimmend. Sowohl das Preis-Leistungs-Verhältnis als auch die hohe Qualität chinesischer E-Autos hätten sie überzeugt. Schweizer Autozulieferer haben jahrzehntelang von der Nähe zum deutschen Markt profitiert. Bei Elektroautos gibt aber inzwischen China den Takt vor. Unübersehbar wurde das spätestens dieses Jahr, als VW ankündigte, in den kommenden Jahren bis zu 100.000 Stellen zu streichen. Knapp jede sechste im Konzern. Die deutsche Autoindustrie hat den technologischen Anschluss an China verloren. Martullo Blocher wusste, wo der Wachstumsmarkt liegt. Nur wusste das natürlich nicht nur sie. Der entscheidende Unterschied liegt woanders, wie auch Inside Paradeplatz vor 3 Jahren berichtete. Das Unternehmen gewinnt jetzt in China Marktanteile, wenn andere internationale Konkurrenten aus Angst vor den US-Amerikanern ihre Investitionen im Reich der Mitte zurückfahren. Ob es um Sanktionen wegen Kriegen oder wegen Menschenrechtsverletzungen geht oder Drohungen aus Washington, dieses Muster zieht sich wie ein roter Faden durch die Firmengeschichte der Ems-Chemie. Dort Geschäfte machen, wo andere sich zurückziehen, weil ihre Regierungen die Handelsbeziehungen einschränken. Vom Embargo gegen das Apartheid-Regime in Südafrika bis zu den Sanktionen der Gegenwart. Vielleicht haben sich die Blochers vor allem jene Stelle aus Schillers Wilhelm Tell zu Herzen genommen, an der Tell sagt, der Starke ist am mächtigsten allein. Nur bei einer Volksabstimmung, wo Mehrheiten gefragt sind, könnte genau dieses Prinzip ein Schuss in den Ofen sein.
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1: Herzlich willkommen bei Geschlechterdifferenzen. Die Sendung ist aus dem gleichnamigen Podcast entstanden, den ich in Uni Bern für das Zentrum für Geschlechterforschung, kurz IZFG, mache. Mein Name ist Monika Hoffmann und ich rede mit unterschiedlichsten Genderforschenden über ihren Forschungsfokus, aber auch über ihre persönliche Lebensgeschichte und die Stolpersteine. Heute zu Gast ist die Professorin für Sozial- und Kulturgeografie der Uni Bern, Caroline Schur. Sie forscht zur Reproduktion und macht mit ihrem Team immer wieder Ausstellungen. Die nächste wird diesen Donnerstag um 6:30 im Kornhausforum zu Bern eröffnet. Sie heisst «Atlas der Reproduktion – Babys, Grenzen, Geopolitik». Bevor wir darüber reden, ob es aus ihrer Sicht sinnvoll ist, Eizellenspende in der Schweiz zu legalisieren, hören wir noch einen Song. Alle Songs, die wir heute in dieser Sendung hören, sind von Alva Alibi. Wir legen los mit «Dream Girl».

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1: Herzlich willkommen bei Geschlechterdifferenzen. Heute werfen wir einen Blick in die Geografie, genauer gesagt in die Sozial- und Kulturgeografie. Zu Gast ist Caroline Schur. Als feministische Geografin untersucht sie, wie Globalisierungsprozesse in intime Bereiche unseres Lebens eindringen. Zum Beispiel anhand von reproduktiven Technologien wie der Eizellenspende. Caroline Schur ist Professorin am Geografischen Institut der Universität Bern und leitet dort die Abteilung Sozial- und Kulturgeografie. Herzlich willkommen.
2: Herzlichen Dank, Monika. Ich freue mich, hier zu sein.
1: Caroline, du bist auf sehr vielfältige Weise mit dem Interdisziplinären Zentrum für Geschlechterforschung IZFG verbunden. Vor fast 20 Jahren hast du als Doktorandin das Doktoratsprogramm am IZFG absolviert. Seit 2020 bist du nun selbst in der Programmkommission der Graduate School Gender Studies aktiv. Ebenso bist du Teil des wissenschaftlichen Beirats des IZFG und seit 2 Jahren Vizepräsidentin dieses Beirats. Dein allererster Kontakt an der Uni Bern war auch via IZFG. Du hast am jährlichen Work in Progress teilgenommen. Das ist eine Veranstaltung, in der Studierende und Forschende aller Disziplinen ihre Arbeiten vorstellen und diskutieren können. Wie kam es zu diesem ersten Kontakt? Du hast ja an der Uni Eichstätt-Ingolstadt in Deutschland studiert und eigentlich nichts mit der Uni Bern zu tun gehabt.
2: Genau, das ist richtig. Und ich war auf der Suche nach einem Ort, wo quasi feministische Geografie gelehrt, unterrichtet und natürlich in dem Bereich geforscht wird. Und so bin ich auf die Universität Bern gekommen, wo eben die Professorin Doris Wastel-Walter auch mit feministischen Ansätzen der Geografie geforscht hat. Und ich wollte sie dann eigentlich anfragen, ob sie meine Doktorarbeit zweit betreut und habe dann im gleichen Moment auf der Reise sozusagen nach Bern gesehen, dass das IZFG das Work in Progress anbietet und dachte, ich war das eine super Möglichkeit sozusagen, nicht nur der Geografie oder der feministischen Geografie näher zu sein, sondern eigentlich gleichzeitig auch im Doktorat enger mit den Gender Studies zusammenarbeiten zu können.
1: Sprechen wir über einen ersten Eindruck hier in Bern an diesem Work in Progress Gender Studies. Du hast im Vorgespräch eine sprachliche Anekdote erwähnt. Wie war das nochmal mit dem Schweizerdeutsch und dem Schweizer Hochdeutsch?
2: Genau, ich kannte eben einige Bernerinnen, die quasi innerhalb der Geografie auch ab und zu so im Kreis der feministischen Geografie, wo man sich auf Konferenzen getroffen hat. Und ich dachte immer, die Schweizerinnen sprechen alle eben wie diese feministischen Geografinnen, also das SRF, Schweizerdeutsch würde man vielleicht sagen, und war dann doch sehr überrascht, als ich bei dem Work in Progress eigentlich auf eine viel größere Dialektliebe gestoßen bin und habe mich aber dann auch sehr schnell dran gewöhnt, eigentlich an das Berndeutsch. Das ist mir immer noch sehr vertraut.
1: Du hast noch von einer Anekdote auf der Bläffer, der Münster-Plattform, erzählt mit irgendwie Bier, oder was war da?
2: Genau, also ich habe, wie gesagt, ich habe in Bayern studiert und da gehört Bier natürlich zum Studium auch dazu und ich war dann ganz überrascht, als ich gefragt wurde, ob wir eine Stange wollen und ich hatte diesen Begriff noch nicht gehört und war dann etwas überrascht und war immer noch auch etwas überrascht darüber, dass man so ein kleines Bier auch trinkt, das man aus Bayern ja so nicht gewohnt.
1: Also ihr trinkt mindestens einen halben Liter.
2: Genau.
1: Wie ging es dann weiter mit dir und der Uni Bern? Du hast ja ziemlich kurz darauf eine Anstellung tatsächlich bei Doris Wastel-Walter erhalten. Sie war eine Professorin für Kulturgeografie und übrigens eine der Gründerinnen des IZFG. Wie ist es zu dieser Anstellung dann gekommen?
2: Genau, es war quasi im gleichen Moment, als auch dieses IZFG Work in Progress stattgefunden hat, war ich dann bei ihrem Büro und sie sagte mir, was kann ich für dich tun? Und ich sagte zum Spaß, am liebsten würde ich ja ganz nach Bern kommen. Und dann hat sie gesagt, ja, ich habe wahrscheinlich eine Stelle frei, möchtest du quasi hier nach Bern kommen und hier das Doktorat weiterführen? Und dann ging das alles eigentlich ziemlich schnell.
1: Das war ja ein absoluter Glücksfall.
2: Genau, und auch vielleicht so ein bisschen so ein jugendlicher Charme, wo einem einfach die Wege sich auch so einfach so eröffnen, so eins nach dem anderen. Genau, und damals hatte ich die Idee, ich komme für das Doktorat und bin vielleicht 2-3 Jahre hier und bin dann vielleicht auch wieder woanders. Und ich denke, überraschend ist vielleicht eher, dass mich auch Bern so lang gehalten hat und immer wieder auch die Wege mich immer wieder nach Bern geführt haben und jetzt quasi auch langfristig.
1: Bist gekommen, um zu bleiben.
2: Genau, gekommen, um zu bleiben.
1: Wie schon erwähnt, hast du während deiner Dissertation, also in der Zeit, als du deine Doktorarbeit geschrieben hast am Graduiertenkolleg des IZFG, heute heißt das Graduate School Gender Studies, teilgenommen. Was hat dir dieses Doktoratsprogramm rückblickend bedeutet?
2: Ich würde sagen, es war eine unglaubliche Perspektivenerweiterung, einfach mit ganz verschiedenen Fachrichtungen zu tun zu haben und auch zu verstehen, nicht nur welche Inhalte die beschäftigen, sondern tatsächlich auch, wie sie methodisch arbeiten. Also ich fand es extrem spannend, auch gerade mit den Literaturwissenschaftlerinnen dann gemeinsam eigentlich über Texte zu diskutieren oder auch zu diskutieren, wie wir Interviews analysieren und wie sie mit der Textanalyse vorgehen. Und auch quasi wie verschiedene theoretische Ansätze, also damals haben wir sehr viel über Postcolonial Theory oder Critical Whiteness, also auch die Hinterfragung von Weißsein diskutiert und zu sehen, wie das in verschiedenen Fächern und Disziplinen eigentlich aufgegriffen und rezipiert und auch weiterentwickelt wurde, war unglaublich bereichernd. Und ich würde sagen, es hat eben auch dazu geführt, eben gekommen, um zu bleiben, weil es auch aus wie so eine Heimat eigentlich geschaffen hat. Und diese Kontakte auch von der Graduate School bis heute eigentlich noch oft sehr wichtig so in meinem beruflichen und auch privaten Alltag sind und sehr tragend sind eigentlich quasi auch so in dem oft ja auch herausfordernden akademischen Alltag.
1: Nach Abschluss des Doktorats hast du 2013 bis 2015 eine Postdoc-Stelle am Geografischen Institut der Uni Zürich angetreten, danach für 3 Jahre eine Assistenzprofessur an der Uni St. Gallen im Bereich der transkulturellen Studien. 2018 bist du als außerordentliche Professorin für Sozial- und Kulturgeografie an die Uni Bern zurückgekehrt. Seit letztem Jahr bist du nun ordentliche Professorin. Und kurz zur Erklärung dieser Begriffe, eine außerordentliche Professur hat in vielen Fällen weniger finanzielle und personelle Mittel zur Verfügung als eine ordentliche Professur, aber bei euch am Institut für Geografie war das nicht so. Aber beides sind unbefristete Stellen an der Uni. Wenn man sich das so anhört, klingt es nach einer absolut reibungslosen Bilderbuchkarriere. War das wirklich so?
2: Ja, ich glaube, das ist immer das, was auf dem Papier steht, aber man sieht natürlich nicht, was alles noch hinter dem Vorhang oder quasi passiert. Und tatsächlich war es schon so, dass ich eigentlich bei jedem Karriereschritt auch jedes Mal über ein Verlassen der Akademie nachgedacht habe und immer wieder auch dachte, ja, ist es wirklich der richtige Ort für mich oder gibt es nicht noch andere Orte, wo ich vielleicht erstens mehr bewirken kann oder mich vielleicht auch wohler fühle? Und man hat natürlich auch jedes Mal ja Angst, schafft man diesen nächsten Karrieresprung? Ich glaube, es war dann doch immer so, immer wenn ich dann angefangen habe, mich nach anderen Stellen umzusehen, doch gemerkt habe, dass die Wissenschaft in dieser Kombination aus Freiheit, sich mit den Themen zu beschäftigen, die einen interessieren und auch einfach ein spannendes soziales Umfeld zu haben und die Möglichkeit zu haben, auch sehr global zu agieren, ja, einfach sehr, gab es eigentlich wenig andere Orte, die das so auf diese Art und Weise geboten haben. Und so bin ich dann doch immer wieder eigentlich zu der Wissenschaft zurückgekehrt und habe Gott sei Dank ist es auch immer irgendwie weitergegangen. Ich denke aber schon, es hat ja auch oft, ich würde oft auch sagen, es ist ein bisschen eine Glückssache, auch fast, wenn man losspielt. Klar kann man gewisse Weichen stellen und strategisch sich überlegen, aber oft ist es auch einfach so ein bisschen im richtigen Moment, im richtigen Ort, mit den richtigen Themen zu sein. Also nur ein Beispiel zu nennen, ich weiß, dass mein Betreuer von der Masterarbeit damals sagte, ja, feministische Geografie, damit kriegen sie nie eine Stelle, weil man muss in diese Boxen passen von Wirtschaftsgeografie, Stadtgeografie und so weiter. Und für ihn war das aussichtslos. Und eben mein Vater zum Beispiel hat auch gesagt, Geografie, was ist das? Kein Profil, das geht nicht weiter. Und ich glaube, das war dann wie auch so eine glückliche Fügung, dass eben Bern schon diesen Schwerpunkt auch hatte mit, und dieses Zusammenspiel von IZFG und Geografie. Und sie auch eben da sehr viel Offenheit mitgebracht haben, dass jemand sich mit feministischer Geografie sozusagen auch auf diese Stelle bewirbt. Und für mich war es gleichzeitig eben auch eben nicht nur das Geografische Institut als so die Heimat, sondern eben ich wusste, es gibt auch noch das IZFG. Und in dieser Kombination war das natürlich extrem spannend und genau, ein super Ort. Mhm. Genau, und was man vielleicht aber nicht sieht, ist ja schon auch die Höhen und Tiefen dahinter und ich finde es auch wichtig, dass irgendwie auch die Leute zu ermutigen, dass es auch, glaube ich, für viele normal ist, dass es ein Hoch und Runter ist und eben auch eine sehr große psychische Belastung und Unsicherheit und ich bin sicher auch jemand, die da nicht so die psychisch stabilste ist und das alles einfach so wegsteckt und von sich abrennen lässt und ich denke schon, dass eben gerade so Netzwerke, wie sie ja auch dann durch die Graduiertenschule zum Beispiel entstanden sind, sehr wichtig sind, um dann auch durch diese Tiefs, wenn es mal nicht so gut läuft, wenn man Selbstzweifel hat, nicht richtig weiß, wohin der Weg geht, da auch durchgetragen zu werden. Und ich würde sagen, gerade diese Freundschaften so aus der Doktoratsphase sind da bis heute eigentlich sehr wichtig auch.
1: Dass du Professorin wirst, wurde dir nicht bereits in die Wiege gelegt. Du kommst aus einer Familie der ArbeiterInnenklasse und bist in Schwäbisch Gmünd aufgewachsen, einer Stadt im Osten Baden-Württembergs. In was für eine Familie wurdest du hineingeboren?
2: Ich würde sagen, auf jeden Fall eine Familie, die so sehr unterstützend war und so eigentlich schon versucht hat, uns, wir waren eben 4 Kinder, trotz beschränkten finanziellen Mitteln sehr viel zu ermöglichen. Also Musikunterricht, auch ich war in der Kunstschule eine kurze Zeit. Wir waren alle sehr aktiv bei den Pfadis, also auch sehr viel Vertrauen, dass Kinder selbstständig eigentlich ihren Weg finden. Und wir waren eben auch gerade über die Pfadfinderschaft sehr früh sehr selbstständig unterwegs. Also wir waren mit 10, 11 Jahren schon zu 4, 5 Mädels allein mehrere Tage gemeinsam wandern mit unserem Zelt. Also ich auch so ein Vertrauen und gleichzeitig, weil meine Mutter eben auch dann gearbeitet hat, mein Vater zu Hause geblieben ist, auch sehr früh eigentlich einen Einbezug in die Hausarbeit. Also von klein an haben wir eigentlich sehr viel auch im Haushalt und im Garten mitgeholfen. Das war irgendwie auch selbstverständlich und da ging es auch nicht darum, ob wir das jetzt spannend und gut finden oder nicht. Und eben aber auch schon diese Freiheit, sich sehr selbstständig quasi im öffentlichen Raum zu bewegen. Wir haben wirklich eigentlich, ja, es gab sehr wenig Kontrolle und wir als Familie mit 4 Kindern und die Nachbarn mit 5 Kindern waren eigentlich wie so eine, ja, Sippe, die dann sozusagen auch durch die Wälder und die Straßen gezogen sind, ohne große Aufsicht eigentlich von den Eltern. Mhm. Also ganz anders, als heute auch Kindheit gelebt wird, glaube ich.
1: Und das war der Grund, dass der Vater zu Hause blieb und die Mutter arbeiten ging?
2: Ich denke, es war schon vor allem ein gesundheitliches Problem, dass mein Vater gesundheitliche Probleme hatte. Aber ich glaube auch, dass meine Mutter ein bisschen mehr verdient hat sozusagen. Was sicher ein ökonomisches Argument auch, das noch mit reingespielt hat. Genau, und es war damals im schwäbischen Kontext auch schon sehr unüblich sozusagen, einen Hausmann zu haben. Und er hat da durchaus auch immer wieder so Spitzen ertragen müssen aus seinem Freundeskreis. So im Sinne von, ach, hast du ein schönes Leben? Weil ich jetzt rückblickend denke, ja, mit 4 Kindern zu Hause ist dann schon auch einiges zu tun. Und es gab damals kein Hort, sondern wir sind alle nach dem Mittagessen nach Hause gekommen. Und mussten dann unsere entsprechenden Aktivitäten. Genau.
1: Und habt ihr als Kinder mitbekommen, dass das nicht der Normalfall war, der Vater zu Hause und die Mutter am Arbeiten? Oder war das für euch halt so normal?
2: Doch, ich glaube, das haben wir schon mitbekommen. Und ich glaube, ich würde auch sagen, ich habe persönlich darunter gelitten. Also ich fand das jetzt nicht, das war eine erzwungene Entscheidung für mich. Es war nicht so, dass ich das jetzt irgendwie super gefunden hätte. Und ich glaube, ich hätte auch immer gern meine Mutter mehr zu Hause gehabt. Oder es war dann auch immer so ein Rangeln um die Zeit, dann auch mit meiner Mutter verbringen zu können.
1: Und was waren die Berufe deiner Eltern?
2: Mein Vater war eben Metalldrücker, also ein sehr mechanischer Beruf in der Fabrik. Und meine Mutter war Sozialpädagogin und hat dann eben eine Kindertagesstätte auch geleitet.
1: Wie gesagt, war Bildung sehr wichtig bei eurer Familie. Mhm. Alle Kinder durften Musikunterricht besuchen. Wie haben deine Eltern das finanziell gemeistert? Alle Kinder haben dann auch studiert. Wie ging das?
2: Ja, schon ein sehr, sehr, sehr sparsamer Lebensstil, würde ich sagen. Wir waren nie groß weit weg im Urlaub. Es war sehr im Alltag schon oft immer knapp. Und ich denke, sie haben auch mal dann natürlich von einem Sozialstaat profitiert, der eben dann mit Familien mit mehreren Kindern auch unterstützt. Und es klare vielleicht auch Prioritäten gesetzt, wo man sozusagen Geld investiert und wo vielleicht auch nicht.
1: Genau, noch zur Erklärung. In Deutschland gibt es das BAföG, das ist das Bundesausbildungsförderungsgesetz und das regelt die staatliche Unterstützung für Ausbildung von SchülerInnen und auch Studierenden. Und mit dem Kürzel eben BAföG wird oft auch das Stipendium bezeichnet, das man kriegt, wenn man unter einer gewissen Einkommensgrenze ist. Und das habt ihr alle
2: Kinder. Das hatten wir alle, genau. Mhm.
1: Wie so viele Kinder hast du Blockflöte gespielt, später sehr lange Konzertharfe. Stand auch mal zur Diskussion, dass du Musikerin wirst.
2: Ja, ich wollte immer gerne im Bereich Musiktherapie gehen. Das war eigentlich so das Ziel. Mehr als Musikerin schien mir, glaube ich, damals schon zu prekär und zu eben auch mit dem ökonomischen Hintergrund meiner Familie war das vielleicht so ein bisschen zu riskant. Aber Musik war schon was eine sehr wichtige Rolle bei uns gespielt hat. Und eben mein Bruder hat dann diesen Weg gewählt und ist wirklich Musik im Bereich Musik auch, er hat dann Musik studiert und ist Musiklehrer geworden.
1: Und welche Rolle spielt Musik heute noch in deinem Leben?
2: Ich glaube, sie fehlt mir vor allem. Ich würde sie gerne wieder mehr integrieren. Ich habe das Gefühl, es fällt immer so ein bisschen runter. Jetzt ist es vielleicht eher auf eine passive Art und Weise, dass man sich immer noch wahnsinnig gerne Musik hören gehe, egal ob jetzt im Club oder im Konzertsaal. Eigentlich ganz unterschiedliche Art auch von Musik. Sie mich täglich auf meine Pendelei begleitet und ich mich immer wieder freue, spannende neue Musik auch kennenzulernen.
1: Was hörst du für deinen Musikstil jetzt?
2: Oh, ganz kreuz und quer, je nach Stimmung und Laune. Ja, von Klassik bis zu Pop und Hip-Hop, Rock, also wirklich alles eigentlich sehr querbeet.
1: Du bist das jüngste von 4 Kindern, hast 2 Brüder und eine Schwester. Wie hat dich diese Geschwisterkonstellation geprägt?
2: Sicherlich einerseits dass man immer so ein bisschen die Jüngste ist und die Kleine. Und vielleicht deswegen auch immer so denkt, es muss andere geben, die einem auf diesem Weg helfen. Ich merke das immer wieder, dass ich auch im Institut denke, man muss nochmal die Profs, die schon älter sind, quasi nochmal nach ihrer Meinung fragen. Und andererseits, glaube ich, hat es schon auch sehr viel Freiheit ermöglicht, weil sozusagen auch die Karrierewege der anderen haben dann schon so die Bedürfnisse der Eltern abgedeckt, vielleicht auf eine Art und Weise, oder waren wie so auch abgedeckt. Und als jüngstes Kind, denke ich, hatte man dann auch wie so ein bisschen so einen Freifahrtschein für gewisse Dinge. Weil ich jetzt nicht sagen würde, ich glaube, meine Eltern waren auch immer auch relativ streng. Aber es hat sicher auch so eine gewisse Freiheit ermöglicht, als jüngstes Kind zu sein. Und natürlich auch immer zu wissen, es gibt die Geschwister. Ich finde es auch bis heute noch eine wahnsinnige Entlastung, zu wissen, man ist nicht allein mit den Problemen, sondern es gibt immer auch die Geschwister, die so einem an der Seite stehen.
1: Und was warst du für ein Kind?
2: Ich würde sagen, relativ wildes. Ich war sehr viel im Krankenhaus als Kind. Ich glaube, ich mochte damals schon sehr gerne so die Idee von Freiheit und quasi nicht kontrolliert zu werden.
1: Was zu vielen Unfällen geführt hat.
2: Genau, also einerseits das. Und aber auch klar, eben durch die Pfadfinderei waren wir eben sehr früh, sehr frei, aber auch sehr wild unterwegs, würde ich sagen. Nicht nur in der Natur, sondern auch so im Ausgang und so weiter.
1: Welche Anekdote zeigt auf, was für eine Jugendliche du warst?
2: Ja, ich denke schon, dass wir wirklich eigentlich in der Welt unterwegs waren, eben so 12, 13, 14 und in diesem Pfadfinderverbund verschiedene Länder kennengelernt haben und da eben sehr frei unterwegs waren. Und abends dann eben, also vielleicht eine der Anekdote, die gut zeigt, wir haben dann immer teilweise auf den Marktplätzen gesungen, um ein bisschen Geld zu kriegen, um dann abends auch wieder wegzugehen. Und dann hatten wir dort eine Band getroffen, die uns eingeladen hat, abends in einem Club, in einem Jugendclub quasi als ihre Vorband aufzutreten oder so ein Lied zu singen. Ich denke, das trifft es irgendwie vielleicht ganz gut. Und wie gesagt, da waren wir noch unter 14 auf jeden Fall. Genau.
1: Spontan und wild und abenteuerlustig.
2: Genau, so ein bisschen.
1: Was hattest du als Teenager für Wünsche und Vorstellungen von deinem Leben? Wie hast du dir das vorgestellt?
2: Ich glaube auf jeden Fall sehr global auch. Also ich glaube bei uns, wir sind ja auch so in der Zeit aufgewachsen, wo es das Gefühl hatte, ja, Europa und es gibt keine Grenzen mehr. Und ich glaube, es war immer so eine Idee von, man lernt verschiedene Länder kennen und lebt auch über längere Zeit vielleicht in verschiedenen Ländern. Ich glaube, das war so ein ganz wichtiger Gedanke. Und dass man sich quasi jetzt nicht so in diese, eben man ist immer in Deutschland oder ist immer dort, wo man aufgewachsen ist, sondern es war immer so eine sehr globale Idee. Und ich denke auch schon die Idee, man möchte wie was Sinnvolles tun und so quasi irgendwie zu einer Verbesserung der Welt. Das ist sehr so Weltverbesserungsgedanken eigentlich auch aufgewachsen. Man möchte irgendwie zu etwas beitragen, um die Welt zu einem besseren Ort zu machen.
1: Nach dem Abitur hast du dich ja für ein Geographiestudium mit Nebenfach Lateinamerikanistik eingeschrieben oder entschieden. Wieso kam das auch? Ist das auch ein Grund?
2: Genau, das war wiederum vielleicht eher so die Idee, eben nach dem Reisen, was ich zwischen Abitur und Studium gemacht habe, war ich eher die Idee, ja, eher so auszusteigen und irgendwo am Strand in Brasilien ein kleines Hostel aufzumachen. Und weil aber klar war, dass das Studium schon noch irgendwie absolviert werden muss, dachte ich, ja, dann studiere ich Geografie mit Tourismus und eben Lateinamerikanistik mit Spanisch. Und dann kann ich dort danach, nach dem Studium, dann auch so in Ruhe mein kleines Hostel irgendwie aufmachen. Genau, und dann war es aber sehr schnell so, dass ich eben sowohl Lateinamerikanistik als auch Humangeografie schon sehr spannend fand und dann einfach auch so in die Forschung relativ früh irgendwie so mit reingekommen bin über Hiwi-Stellen und da eigentlich immer mehr Gefallen auch dran gefunden habe.
1: Bevor wir jetzt darüber sprechen, wie du zur feministischen Geografin wurdest, spielen wir das Entweder-Oder-Spiel. Es funktioniert so, dass ich zwei Begriffe sage, du musst möglichst schnell einen wählen und du kannst auch mal weiter sagen, wenn es gar nicht geht, aber lieber nicht.
2: Okay.
1: Bist du bereit?
2: Ja, ready.
1: Sozial- oder Kulturgeografie?
2: Sozialgeografie.
1: Sozialwissenschaft oder Naturwissenschaft?
2: Sozialwissenschaft.
1: Gender Studies oder Geografie?
2: Feministische Geografie.
1: Lokal oder global?
2: Früher global, heute eher lokal, im besten Fall lokal oder global intimate.
1: Karte oder Interview?
2: Karte.
1: Karte oder Konzept?
2: Konzept.
1: Politische oder soziale Grenzen?
2: Soziale Grenzen.
1: Demografische Daten oder ethnografische Forschung?
2: Ethnografische Forschung.
1: Theorie oder Feldforschung?
2: Feldforschung.
1: Feldforschung oder Fakultätssitzung?
2: Oh, Feldforschung.
1: Stadtspaziergang oder Lektüreseminar?
2: Stadtspaziergang mit den Studierenden.
1: Reproduktive Rechte oder Bevölkerungspolitik?
2: Reproduktive Rechte.
1: Regulierung oder Eigenverantwortung?
2: Regulierung.
1: Universität oder Aktivismus?
2: Feministische Geografie ist die Lösung von beidem.
1: Wissenschaft oder Kunst?
2: Wissenschaft.
1: Publikation oder Ausstellung?
2: Ausstellung.
1: Musik oder Museum?
2: Museum, momentan.
1: Konzertharfe oder historische Harfe?
2: Konzerthafen.
1: König David oder Peter Pan?
2: König David, natürlich.
1: Mulan oder Pocahontas?
2: Weiter.
1: Ronja Räubertochter oder Pippi Langstrumpf?
2: Ronja Räubertochter.
1: Wald oder Berge?
2: Berge.
1: Berge oder Meer?
2: Meer.
1: Meer oder See?
2: Meer.
1: Welzheimer Wald oder Bremgartenwald?
2: Bremgartenwald.
1: Bodensee oder Genfersee?
2: Genfersee.
1: Lausanne oder Bern?
2: Lausanne.
1: Evian oder Pfalz?
2: Evian.
1: Baden oder Saunieren?
2: Saunieren.
1: Wellness oder Fitness?
2: Wellness.
1: Yoga oder Pilates?
2: Yoga.
1: Körper oder Geist?
2: Körper.
1: Berufung oder Work-Life-Balance?
2: Work-Life-Balance.
1: Mittags- oder Abendsitzung?
2: Mittags.
1: Kinder oder keine Kinder?
2: Kinder.
1: Kita oder Nanny?
2: Kita.
1: Leihmutterschaft oder keine Mutterschaft?
2: Keine Mutterschaft.
1: Samenspende oder Eizellenspende?
2: Samenspende.
1: Biologische oder soziale Elternschaft?
2: Soziale Elternschaft.
1: Vereinbarkeit oder Care-Revolution?
2: Care-Revolution.
1: Eher für alle oder niemanden?
2: Für niemanden.
1: Nachnamen behalten oder wechseln?
2: Behalten.
1: Monogam oder mir doch egal?
2: Mir doch egal.
1: Fortpflanzung als Zukunftssicherung oder als Menschenrecht?
2: Sicher nicht als Menschenrecht, Zukunftssicherung.
1: Mehr Babys oder offene Grenzen?
2: Mehr Babys und offene Grenzen.
1: Demografische Sicherheit oder reproduktive Gerechtigkeit?
2: Reproduktive Gerechtigkeit.
1: Reproduktion planen oder Ungleichheit bekämpfen?
2: Ungleichheit bekämpfen.
1: Biopolitik analysieren oder kritisieren?
2: Kritisieren.
1: Produktion oder Reproduktion?
2: Reproduktion.
1: In vitro oder in vino?
2: In vino.
1: Wein oder Bier?
2: Früher Bier, heute Wein.
1: Weißwurst oder Cervela?
2: Cervela.
1: Kochen oder bekocht werden?
2: Bekocht werden.
1: Fondue oder Raclette?
2: Fondue.
1: Hart- oder Weichkäse?
2: Weichkäse.
1: Kuhmilch oder Hafer?
2: Kuhmilch.
1: Bio oder regional?
2: Regional.
1: Regional oder international?
2: Regional.
1: Fleisch oder fleischlos?
2: Fleischlos.
1: Vegetarisch oder vegan?
2: Vegetarisch.
1: Slow Food oder Slow Science?
2: Slow Science.
1: Slow Science oder Better Science?
2: Eher Slow Science.
1: Süß oder bitter?
2: Süß.
1: Süß oder salzig?
2: Süß.
1: Tee oder Kaffee?
2: Tee.
1: TikTok oder Insta?
2: Insta, aber am besten nichts.
1: Insta oder LinkedIn?
2: Insta.
1: Signal oder WhatsApp?
2: Signal.
1: Signal oder Threema?
2: Threema.
1: Sprachnachricht oder Textnachricht?
2: Textnachricht.
1: Text oder Video?
2: Text.
1: Video oder Audio?
2: Audio.
1: Podcast oder Serie?
2: Podcast.
1: Doc-Film oder Spielfilm?
2: Spielfilm.
1: Quote oder keine Quote?
2: Quote.
1: Gleichstellungskommission oder Berufungskommission?
2: Gleichstellungskommission.
1: 30% oder 50%?
2: Quote oder 50%.
1: Geschlecht oder Klasse?
2: Klasse.
1: Popcorn oder Glasse?
2: Klasse.
1: Pop oder Klassik?
2: Pop, ja, beides.
1: Spice Girls oder Tic-Tac-Toe?
2: Keines.
1: Nemo oder Bobo?
2: Nemo.
1: Zwei oder drei Geschlechtseinträge?
2: Drei.
1: Geschlechtseintrag oder gar kein Eintrag?
2: Gar kein Eintrag.
1: Herzlichen Dank, wir sind durch. Wie war's?
2: Gut.
1: Also Spice Girls oder Tic-Tac-Toe, da hast du dich enthalten. Was für Musik hast du als Teenager gehört?
2: Ja, so Tote Hosen und Punk.
1: Okay. Zurück zu deiner Forschung. An der Universität Eichstätt-Ingolstadt hast du Geografie und Lateinamerikanistik studiert. Gab es eine spezifische Erkenntnis oder ein Erlebnis, das dich dazu bewogen hat, dich für Gender Studies oder einen Gender-Fokus zu interessieren?
2: Ich glaube schon, dass im Laufe des Studiums die feministische Geografie aufgetaucht ist und ich das unglaublich spannend fand, dass das quasi auch ein Thema in der Geografie ist. Und ich habe dann eigentlich erst für die Masterarbeit wirklich angefangen, mit feministischen Geografinnen und deren Werken oder deren Paper und Bücher zu beschäftigen. Und Doreen Massey, die quasi als vielleicht auch eine so der führenden feministischen Geografinnen gilt, ich glaube, deren Werke haben mich einfach sehr begeistert. Und ich fand es so spannend, dass ich mich da immer mehr und immer tiefer eingelesen habe. Und dann, das war eben auch der Wunsch sozusagen, dann nach dem Ende des Studiums eigentlich einen Ort zu finden, wo das auch einfach eine größere Rolle spielt und mehr Raum einnimmt.
1: Du bezeichnest dich als feministische Geografin. Was bedeutet das?
2: Ich denke, es bedeutet zunächst, dass man also Geografie oder die Humangeografie, der sozialwissenschaftliche Teil der Geografie, beschäftigt sich ja mit dem Verhältnis von Gesellschaft und Räumlichkeit. Und also wir sind ja in Gesellschaft immer im Raum, wir leben, schweben ja nicht irgendwo im Nichts. Und solange die Gesellschaft eben noch sehr stark durch geschlechtliche Differenzen strukturiert ist, spielt es natürlich eigentlich immer eine Rolle. Und ich denke aber, was die feministische Geografie, ähnlich wie die Gender Studies, die letzten Jahre auch immer mehr versucht hat, ist eben nicht nur Geschlecht als eine Differenzkategorie und eine quasi Machtungleichheit in den Blick zu nehmen, sondern auch wirklich intersektional zu denken und quasi insgesamt eigentlich zu schauen, welche Machtverhältnisse strukturieren die Gesellschaft und wie manifestiert sich das dann sozusagen räumlich. Also von den Toiletten, die binär in Männer und Frauen sind zum Beispiel, oder auch Thematiken wie der Angstraum, als diese Idee, dass der öffentliche Raum gefährlich ist für Frauen in der Nacht. Das sind alles so klassische Thematiken, die eigentlich so den Anfang der feministischen Geografie geprägt haben. Und ich denke, jetzt ist das Spektrum noch mal viel größer geworden, dass man sich eben wirklich auch diese Wechselwirkungen zwischen verschiedenen Differenzkategorien anschaut, also zwischen Geschlecht und Rasse und so weiter. Und ich denke, dazu kommt noch auch so ein methodisches Verständnis, dass man quasi noch mal viel stärker auch die Art und Weise, wie Forschung betrieben wird, hinterfragt, dass die eigene Positionalität, dass die quasi die eigene Rolle im Forschungsprozess und natürlich auch überhaupt, wie Wissen hergestellt wird und wie sozusagen auch der Forschungsprozess so partizipativ oder so inklusiv wie möglich gestaltet werden kann. Und quasi wirklich auch nicht nur sozusagen die Themen, mit denen wir uns beschäftigen, sondern eigentlich auch die Art und Weise, wie wir Wissen generieren, in Frage gestellt wird und nochmal neu, inklusiver, machtkritischer gedacht wird.
1: Heute forschst du unter anderem zum Zugang zu reproduktiver Technologien. Ein Projekt, welches du jetzt gerade abschließt, heißt Reproductive Geopolitics, der global ungleiche Zugang zu reproduktiven Technologien. Was habt ihr in diesem Projekt genau untersucht?
2: Genau, also die Prämisse von diesem Projekt war sozusagen zu sagen, früher gab es so staatliche Bevölkerungspolitiken, also Familienplanungspolitiken. Man denkt zum Beispiel in China ist Ein-Kind-Politik. Und wir gehen eigentlich, die Grundannahme, was wir nachgegangen sind, war zu sagen, heute findet es nicht mehr so gezielt statt, sozusagen diese Art von Bevölkerungsmanagement, sondern es passiert sehr viel indirekt durch verschiedene Politiken wie Migrationspolitik oder Gesundheitspolitik oder eben auch den Zugang zu, wer hat überhaupt Zugang zu welchen Technologien. Also sowohl jetzt reproduktive Technologien wie Eizellenspende oder IVF, also auch wer finanziert das, wer kann sich das leisten, für welche Bevölkerungsgruppe sind diese Technologien sozusagen staatlich gefördert oder auch überhaupt staatlich erlaubt, zugänglich. Und andererseits sozusagen auch die Frage, welche Art von zukünftige Kinder werden eigentlich von staatlichen Institutionen auch gefördert und gewollt und welche werden immer auch als zu viel oder als Problem sozusagen dargestellt. Und diesen Fragen sind wir in verschiedenen Fallbeispielen sozusagen nachgegangen. Wir hatten ein Projekt in Mexiko, wo wir uns eigentlich wie so die Afterlife haben wir das genannt, also sozusagen das Nachleben der offiziellen Bevölkerungspolitiken, das eben in Mexiko, die in Mexiko sehr stark waren in den Kalten Kriegszeiten, also bis in die 90er Jahre, und zu schauen, was ist davon heute noch übrig geblieben und wie stark prägen die eigentlich heute bis heute noch eben das Verständnis von reproduktiven Möglichkeiten und reproduktiven Gerechtigkeiten in Mexiko.
1: Und was ist da herausgekommen?
2: Ja, es wäre sehr spannend zu sehen, dass Sterilisationen eigentlich immer noch das wichtigste Verhütungsmittel in Mexiko sind, weil sie eben das einzigste Verhütungsmittel sind, das kostenlos zugänglich ist für die Bevölkerung, sodass heute noch vor allem in den Bundesstaaten, die eher ärmer sind oder stärker auch von indigenen Gruppierungen geprägt sind, eigentlich wir immer noch Sterilisationsquoten von bis zu 50% sehen. Also wir sehen hier, aufgrund der fehlenden anderen Möglichkeiten ist Sterilisation immer noch ein ganz zentrales Verhütungsinstrument. Und man sieht sozusagen, wie eigentlich diese Politiken bis heute nachleben. Und es gibt auch spezifisch in diesen stärker indigen geprägten Gemeinden bis heute immer noch wöchentliche Sterilisationskampagnen, wo gezielt Frauen angesprochen werden, die quasi dann 2 oder 3 Kinder haben, dass sie doch jetzt eine Sterilisation vornehmen sollen. Oder es wird häufig dann auch einfach so ein bisschen überredet, quasi nach der Geburt, ach ja, genug Kinder, so jetzt, es wäre doch Zeit, unterschreiben Sie bitte hier.
1: Und weshalb wird Sterilisation als Mittel verwendet, um die Geburtenrate wie nicht explodieren zu lassen und nicht Kondome oder andere Verhütungsmethoden?
2: Genau, weil es am zuverlässigsten galt und die Frauen die bessere Zielgruppe ja auch lange galten und vielleicht als zuverlässiger als die Männer. Und es natürlich auch im kulturellen Kontext sehr viel schwieriger war, Männer für diese Thematik zu gewinnen.
1: In diesem Projekt gab es noch andere Unterprojekte, vielleicht kommen wir gleich dazu, denn aus diesem Projekt entsteht jetzt die Ausstellung Atlas der Reproduktion, Babys, Grenzen, Geopolitik. Sie ist im September und Oktober dieses Jahres im Kornhaus Forum Bern zu sehen. Was ist der Fokus dieser Ausstellung?
2: Genau, also in dieser Ausstellung, ich würde sagen, das ist wie so die Kumulation der Forschung der letzten Dekade eigentlich schon fast bei uns in der Forschungsgruppe, wo wir uns eben an unterschiedlichen Fallbeispielen, Fallstudien mit Fragen von globaler, reproduktiver Gerechtigkeit und Ungerechtigkeit beschäftigt haben und auch mit der Frage, wie sozusagen Reproduktion zunehmend auch ein transnationales und globales Phänomen geworden ist. Also einerseits sozusagen ein Leihmutterbaby, das entsteht mit der Hilfe einer Leihmutter aus Mexiko und einer Eizellenspenderin aus Ukraine und Eltern, die vielleicht aus Spanien dann nach Mexiko kommen. Also quasi so, wie wir früher Autos zusammengesetzt haben in globalen Lieferketten, kann man eigentlich sagen, findet heute auch so eine Art globale Produktion von Babys statt, so überspitzt dargestellt. Ich denke, so diese Ausstellung möchte eigentlich für diese Thematiken wie sensibilisieren, das sich auch bewusst zu machen. Und ich denke, dass in diesem Bereich wahnsinnig viele technische Neuerungen auch passieren und es eigentlich eine fehlende gesellschaftliche Diskussion darüber gibt, was wir als Gesellschaft auch möchten. Und ein Verständnis dafür, dass wenn wir eben neue Technologien wie so normalisieren und es auch wie normaler wird, dass man das im Alltag verwendet, sich auch zu hinterfragen, wer hat denn die Möglichkeiten, auch diese Technologien zu verwenden und wer nicht und wie wirkt sich das dann eben auch aus auf die Gesamtbevölkerung quasi innerhalb von einem staatlichen Kontext zum Beispiel. Das war wie vielleicht das eine und das, was parallel noch läuft, ich habe das vorher ja auch schon gesagt, die methodische Entwicklung der feministischen Geografie. Ich denke, ein ganz zentrales Anliegen unserer Forschung der letzten wirklich Dekade war eigentlich auch, wie sie mit neuen Methoden zu experimentieren, um zu auszuprobieren und zu experimentieren, wie man so Gefühle, Körperlichkeit, sehr intime Fragen auch methodisch erfassen kann, jenseits quasi von einem klassischen Interview, was man in der Sozialforschung ja sehr häufig benutzt. Und wir haben da eben wie so verschiedene Dinge mit Fotografie, mit Video, mit Zeichnungen ausprobiert und dann jetzt in diesem letzten Projekt eben auch sehr eng in jedem der Subprojekte mit Künstler und Künstlerinnen zusammengearbeitet, wo jetzt quasi Installationen oder Medienarbeiten entstanden sind, die wirklich auf diese Zusammenarbeit zwischen Wissenschaft, Kunst und Medien basieren und quasi nicht wie sonst oft der Fall, die Forschung wird gemacht und dann am Ende sucht noch jemand, der da ein nettes Buch draus illustriert. Sonst war eigentlich wirklich ein gemeinsamer Weg, dass wir auch so gemeinsam die Daten zu erheben und sich auch zu überlegen, wie können wir das darstellen. Und die Ausstellung möchte eben dieses komplexe und auch gesellschaftlich oft ja sehr polarisierte Thema, wenn wir uns an Trump und die ganze Abortion-Abtreibungsdebatte denken, auf eine Art und Weise präsentieren, dass sie auch sehr so erlebbar ist für die Besuchenden. Und wenn sie quasi auch so diese oft paradoxen Gefühlswelten sozusagen auch eintauchen kann, die verschiedenen Perspektiven der verschiedenen Akteure in diesen Reproduktionsgeschäften auch einzunehmen und dadurch vielleicht so ein differenzierteres Verständnis auch entwickelt für diese Fragen. Und natürlich die Frage so, welche Rolle spielt man selbst, spielt die Schweiz, wenn es darum geht, auch reproduktive Rechte zu wahren oder auch weiter auszubauen.
1: Ein Unterprojekt hatte ja schon mal eine Ausstellung im Kornhausforum zu Eizellenspende in Spanien, eben zusammen mit einer Fotografin. Und die habt ihr auch mit dem MLab realisiert, jetzt die jetzige Ausstellung auch. Das MLab hat zum Ziel, Forschungsergebnisse durch neue Medien, Kunst oder digitale Technologien für unterschiedliche Zielgruppen sichtbar zu machen. Es ist also eine Art Laboratorium für Wissenstransfer. Du hast das MLab zusammen mit deiner Kollegin, Professorin Susan Thieme, gegründet und leiten tut es Mirko Winkel. Er ist Künstler, also kommt aus der Kunst. Und du sagst über dieses MLab, das du gegründet hast, dass es eines der Highlights deiner Arbeit ist. Wieso?
2: Ja, ich denke, erstens ist es spannend, quasi also die physische Geografie oder die Naturwissenschaften haben ja auch alle diese Labore, wo sie experimentieren und ausprobieren und neue Geräte anschaffen und neue Formen der Zusammenarbeit, auch sehr eng zusammenarbeiten. Und die Idee war so ein bisschen auch zu sagen, in Sozialwissenschaften auch so einen Raum zu schaffen, wo man eher vielleicht auch experimentiert, nicht nur quasi schon Erprobtes anwendet, sondern tatsächlich auch neue Ideen weiterentwickelt und auch sich mit neuen Technologien, neuen Möglichkeiten beschäftigt. Und zwar eben auch genau diese Idee sozusagen zu sagen, was kann man vielleicht auch von den Künsten und von künstlerischen Praktiken lernen, die vielleicht nochmal viel stärker auf so emotionale Fragen von Emotionalität und quasi auch den Kunstbetrachtenden emotional zu affizieren, sich damit beschäftigen, was können wir auch als Wissenschaftlerinnen davon lernen. Und ich denke, warum es so Spaß macht, ist eben genau, dass man auch wirklich wie so neue Perspektiven, neue Art und Weisen zu arbeiten, zu denken, sich mit dem auseinandersetzt und natürlich einfach auch immer wieder neue, interessante Menschen zusammenkommen, die unterschiedliche Hintergründe haben und eigentlich wie neue, interessante Formen der Zusammenarbeit entstehen. und man natürlich auch wieder so ein bisschen die Grenzen dessen, was als Wissenschaft verstanden wird, damit eigentlich ausweitet und es möglich ist, eine Öffnung auch Richtung hin zur Gesellschaft, zur Öffentlichkeit zu machen und quasi weg von diesem Ivory Tower, von dem Elfenbeinturm auch damit zu machen. Und ich denke, es ist ein ganz wichtiges Anliegen, ja auch von feministischer Forschung, diese Brücke zwischen Wissenschaft und Gesellschaft auch zu machen. Und wirklich auch transdisziplinär mit den betroffenen Gruppen, mit zivilgesellschaftlich engagierten Gruppen zusammenzuarbeiten.
1: Eure Forschung zu Reproduktionstechnologien ist hochaktuell. Die Schweiz will in Zukunft die Eizellenspende erlauben. Aber viele ethische und medizinische Fragen sind im Moment noch gar nicht geklärt. Letztes Jahr hat der Bundesrat die Eckwerte für eine Zulassung der Eizellenspende in der Schweiz beschlossen. Und erste wichtige Bedingung ist, die Spende muss unentgeltlich erfolgen. In einem Artikel mit der Republik vor knapp einem Jahr wirst du mit der Aussage zitiert: Die Eizellenspende aus Nächstenliebe ist ein Mythos. Kannst du ausführen, wieso?
2: Genau, also wir haben uns auch natürlich waren da involviert, auch in der Schweiz, in die politische Diskussion. Auch dann eben Laura Perle hat ja zu diesem Thema promoviert in Spanien und dann auch die Ausstellung gehabt, die auch sehr viel Medienecho erzeugt hat. Und wir sind seither oder eigentlich auch schon davor immer wieder auch in die politische Diskussion involviert gewesen. Und ich habe immer eine Aussage von einer Eizellenspenderin noch aus Mexiko im Kopf, die sagte, ja, also die Ärzte verdienen dran, die im Labor verdienen dran, warum dürfen wir nicht daran verdienen? Warum ist es quasi nicht unethisch, wenn die mit dem Kinderkriegen Geld, mit dem Kinder produzieren, Geld verdienen, aber bei mir wäre es unethisch. Und ich denke, das fällt eben wieder zurück auf so ganz vergeschlechtlichte Vorstellungen von eben, wenn man Barbara Duden denken, Arbeit aus Liebe. Ja? Also eben die Frauen machen das umsonst, die schenken da umsonst aus Nächstenliebe sozusagen dieses höchste Glück dieses Kindes. Und man verkennt dabei eben auch, dass es wirklich einfach Arbeit ist, dass sie auch ja extrem viel Zeit aufwenden. Sie müssen regelmäßig erstmal zum Screening in die Klinik, dann für die Hormonspritzen, dann kommt die Entnahme, die Punktion, es findet unter Vollnarkose statt, also auch wirklich ein Risiko. Ich denke, man muss da auch wirklich eigentlich wie so eine Risikoprämie eigentlich in diesen Lohn eindenken, also mitkalkulieren. Und ich denke, es ist eigentlich absurd zu denken, das machen Frauen einfach nur so. Also auch in unserer Forschung hat sich eigentlich immer gezeigt, die machen das aus einer finanziellen Notwendigkeit heraus. Also in Spanien war es ganz oft eben Personen, die dann ihr Studium damit finanzieren, die sich vielleicht getrennt haben von ihrem Lebenspartner. Der Lebenspartner bezahlt keinen Unterhalt für die Kinder. Es gibt eine Krankheit in der Familie. Es gibt eigentlich wirklich immer eine Notwendigkeit. Und sie wissen aber, dass die Kliniken eben auch wollen, dass sie sagen, sie machen das aus Nächstenliebe. Und natürlich sind die Frauen auch schlau genug, diesen Diskurs zu übernehmen. Und klar gibt es bestimmt auch welche, die sagen, oh, meine eigenen Kinder sind mein größtes Glück und ich freue mich, dass ich das jemand ermöglichen kann. Aber ich denke, sich mal vorzustellen, ja auch was von massiver medizinischer Eingriff das ist und dass man das einfach nur so aus Nächstenliebe tut, ist auch in einer gewissen Weise naiv. Was nicht heißt, dass es nicht Frauen gibt, die das aus Nächstenliebe machen, aber ich denke, es ist auch klar und verständlich, dass da sehr oft auch ein ökonomisches Bedürfnis dahinter steht.
1: Oft wird ja auch erwähnt in den Medien, dass Eizellenspende sozusagen das Äquivalent zu Samenspende sei und ein feministischer Schritt, damit die Frauen auch spenden können und nicht nur die Männer. Mhm. Wieso ist das nicht so?
2: Genau, ich denke, es ist ein Vergleich von Äpfel und Birnen. Und es ist aber tatsächlich auch in der feministischen, queeren Debatte gar nicht so einfach. Wir sind ja immer wieder dann auch fast so in die Ecke, die rechte Ecke der SVP gerückt, mit dem Argument zu sagen, nein, es ist eben nicht das Gleiche, weil es eben wirklich medizinisch gesehen natürlich, also das eine ist wirklich ein medizinischer Eingriff, das andere nicht. Und es hat einfach ganz andere medizinische Risiken und potenzielle Risiken, die es mit sich bringt.
1: Wenn du mitbestimmen könntest, wie die Schweiz die Eizellenspende reguliert, was wäre aus deiner Sicht, was wären die wichtigsten Punkte?
2: Also ich glaube, bevor wir die Eizellenspende regulieren, sollten wir nochmal über verschiedene Familienformen nachdenken, die quasi jenseits von diesen extrem technologisierten und auch ökonomisierten Lösungen diskutiert werden. Also wirklich nochmal zu überlegen, wie kann Elternschaft inklusiver, einfacher, auch quasi nicht biologische Elternschaft legalisiert werden und quasi rechtlich abgesichert werden. Ich denke, dann braucht es eigentlich eine gesellschaftliche Debatte darüber. Also ich glaube, wir reden ganz lang immer nur von der Gefahr von Teenage-Schwangerschaften, aber es findet eigentlich keine Aufklärung darüber statt, dass die Fruchtbarkeit zumindest bei Frauen endlich ist. Also auch hier wirklich eine gesellschaftliche Debatte über diese Frage, wie können wir Arbeit, also Lohnarbeit so gestalten, dass auch Familiengründung schon früher möglich ist. Also ich denke, wir haben wirklich das Problem, dass diese Familiengründungsphase so weit nach hinten gerutscht ist, dass es dann eben auch zu diesen Unfruchtbarkeitsproblemen kommt. Und erst im letzten Schritt würde ich dann über die Regulierung von Eizellenspende nachdenken. Und ich denke, hier ist von unserer Arbeitsgruppe schon das klare Argument, dass diese Frauen wirklich quasi adäquat entschädigt werden müssen. Was sind sehr, genau, und auch wirklich also medizinisch abgesichert sein müssen, das klar ist, die sind langfristig krankenversichert, sie waren für Folgeschäden auch entschädigt und so weiter.
1: Mhm. Ich habe irgendwo, ich glaube sogar in diesem Artikel mit dir, das Argument gelesen, dass es wieder eine Migrationsverschiebung gibt und dann die Schweizerinnen nicht unbedingt Eizellen spenden, weil es so ein Eingriff in den Körper ist und dann wieder ärmere Frauen von anderen Ländern in die Schweiz kommen, um ihre Eizellen zu spenden. Ist das eine Gefahr?
2: Oder auch migrantische Frauen, die in der Schweiz schon leben oder genau, die auch illegalisiert leben. Ja, das sehen wir auf jeden Fall. Ich denke, dass auch, ja, wenn man quasi Kapitalist, das ist ja quasi die Grundlage von Kapitalismus, ist die soziale Ungleichheit. Und genau, ich denke, das ist wie so total logisch, dass das auch auf diesen Eizellenmarkt dann, wir sehen es im Care-Bereich, im Sexarbeitsbereich, also wir sehen das in so vielen Bereichen. Das nicht heißt, es gibt sicher einzelne Schweizerinnen, die dann auch spenden, aber ich denke, dass auf jeden Fall eben wieder durch diese sozialen Ungleichheiten motiviert sein wird und dass je nachdem, wie hoch dann diese Entschädigung, man spricht ja nicht von Lohn, sondern von Entschädigung ist, ist es dann eben für Frauen ab einer bestimmten Höhe sozusagen lukrativ und das hängt natürlich von ihrem eigenen Lebensstandard ab.
1: Bleiben wir beim Thema Familienplanung, aber wechseln wir wieder zu dir als Person. Du hast selbst 3 Kinder, dein Partner ist ebenfalls Professor und du pendelst von Lausanne nach Bern. Deine Kinder sind jetzt 5, 7 und 10 Jahre alt. Wie habt ihr eure Karrieren mit Familie hingekriegt?
2: Ja, ich glaube, es ist schon immer ein Spagat auf eine Art und Weise. Aber ich glaube, dass dieses gemeinsame akademische Umfeld oder quasi auch die Rolle zu kennen, auch zu sehr viel gegenseitiger Unterstützung geführt hat und auch zu einer gewissen Flexibilität, dass sozusagen immer eine Person dann auch etwas zurücktreten konnte. Und gleichzeitig, denke ich, war es auch total spannend zu sehen, wie quasi in diesen gleichen Rollen und diesem gleichen Job sozusagen auch die Reaktionen oft sehr unterschiedlich waren. Und sozusagen er sich immer gefreut hat und es gar nicht erwarten konnte, es endlich zu sagen, dass wir jetzt nochmal schwanger sind. Und ich immer eher so ein Bauchschmerzen hatte, das den Kollegen zu sagen, dass wir jetzt nochmal ein Kind kriegen, vor allem beim dritten. Das ist ja vielleicht so, dass man denkt, der braucht jetzt wirklich ein drittes Kind. Das passiert, der passt ja eigentlich nicht mal in diese Norm von quasi dieser heteronormativen Familie mit 2 Kindern. Das für mich das wie schwieriger war. Und klar ist natürlich dann ja auch die Frau, die halt wie potenziell länger ausfällt.
1: Und hast du da noch konkrete Beispiele, wie diese vergeschlechtlichten Reaktionen ausfielen?
2: Ja, zum Beispiel bei der Reduktion, mein Mann hatte mehrfach dann eben auch reduziert und es gab dann immer so von den Kollegen so, ja, aber warum reduzierst du? Wir machen ja alle unseren Papi-Nachmittag, da musst du ja nicht reduzieren. Und bei mir war das für alle immer klar, ja, du reduzierst, du bist der Mutter. Also ich denke, da hat man in solchen Art von Reaktionen hat man das sehr gut gesehen.
1: Mhm. Und ihr arbeitet jetzt beide zu gleichen Anteilen?
2: Genau.
1: Jetzt kommen wir zu einer ganz großen Frage. Wie zufrieden bist du mit deinem Leben? Also mit der Position als Professorin, in der man gefühlt eigentlich nie genug getan hat und dann in der Rolle als Mutter von 3 Kindern, die einem auch alles abverlangt, diese Rolle, mit einem Partner, der selbst Professor ist. Also wenn du so auf dein Leben von außen blickst, wie zufrieden bist du?
2: Eigentlich sehr zufrieden. Ich sage ja auch oft eben die Wissenschaft, ich könnte nicht mehr eine Wissenschaft sein ohne die Kinder, weil ich denke, es fehlt dann auch so wie der bisschen vielleicht diese Erdung, sich auch mal bewusst zu machen, was ist wirklich wichtig. Denn das hilft extrem, sich auch nochmal zu priorisieren und zu überlegen, was ist mir jetzt wirklich wert, dass ich dann so lange von den Kindern weg bin. Also stellt eigentlich immer wieder auch in Frage, wie wichtig gewisse Dinge sind, die man tut. Ich finde, die Kinder halten da einen auf eine Art und Weise auch fast so gesund und es ist einfach auch ein wahnsinnig schöner Ausgleich, auch dann die Kinder so zu sehen und auch den Kindern ja auch zu erklären, was man dann in der Arbeit macht. Ich denke schon, dass diese gegenseitige Unterstützung und das gegenseitige Verständnis extrem hilft auch für diese Zufriedenheit. Und ich glaube schon, dass wir beide eigentlich

0: Planung ist ganz wichtig. Auch so diese Zeit für sich selbst, das ist ja vielleicht was immer hinten runterfällt, noch auch sich irgendwann auch noch Zeit für sich selbst einzuplanen und sich zu verabreden auf einen Schwimmen im See oder auf einen Saunagang. Das ist, glaube ich, meine kleine Überlebensstrategie auch geworden.
1: Dir liegt das Thema Mutterschaft und Karriere am Herzen. Du bist Teil des Netzwerks Mutterschaft und Wissenschaft. Und noch immer ist es für Mütter viel schwieriger, Karriere und Familie unter einen Hut zu bringen als für Väter. Du bist jetzt Professorin und nun selbst in einer gewissen Machtposition. Wo setzt du an, damit mehr Chancengerechtigkeit im Wissenschaftsbetrieb erreicht werden kann?
0: Ich glaube, dass man wirklich eigentlich, das, wie ich sagen kann, das ist ein Spektrum von so kleinen Gesten im Alltag. Also eben, wenn jemand kommt und sagt, ich bin schwanger oder ich erwarte ein Kind, dann auch mal zu fragen, was brauchst du, wie kann ich dich unterstützen in dieser Zeit und auch quasi so klar zu signalisieren, ist einfach völlig okay, ist in Ordnung, ist jetzt kein Problem, kein Drama. Ich höre das immer wieder auch so Geschichten, dass dann erstmal so, oh je, und wie machen wir das jetzt und dass die Leute auch gar nicht wissen, wie damit umzugehen. Also ich denke, erstmal zu signalisieren, es ist was völlig, was einfach dazugehört, zum Teil des Lebens ist und es wie auch eigentlich als ja, ein schönes Event zu feiern und quasi auch einfach ja, zu sagen, es ist vielleicht nicht leicht, aber wir finden da auch einen Weg und wir müssen einfach schauen, was die Person auch braucht. Und dann denke ich, so wie der kleine alltägliche, die kleinen alltäglichen Gesten, die sehr, sehr wichtig sind, aber auch wirklich nicht zu unterschätzen. Und das andere ist vielleicht eher so ein struktureller Kampf, also wirklich nochmal zu schauen, wie können wir die Strukturen in der Universität so verändern, dass sie familienfreundlicher, inklusiver sind. Von Berufungsverfahren, die transparenter sind, wo man nochmal ja, auch Verfahren schafft, die eben so Boys Clubs sozusagen vielleicht erschweren, schwieriger machen, weil es klare, transparente Bewertungskriterien gibt, weil es klare Kriterien gibt, was überhaupt sozusagen die Stelle leisten soll. Bis hin so auch, ja, so Dinge wie, dass Sitzungen eben nicht bis späten Abend gehen, dass alles eigentlich nur in diesen, ja, Zeiten, Kernzeiten sozusagen passiert. Und ja, und ich denke auch weg von dieser Vorstellung Professur als Berufung, als dieses work as much as you can und quasi auch so dieses, also man findet es wie toll, ja, immer diese dauernde Erschöpfung. Es kam ja gerade erst eine Umfrage raus, wo nochmal in Deutschland gezeigt hat, dass ich glaube 8% der deutschen Professoren sich kurz vorm Burnout fühlen. Also ich denke auch wirklich hier so eine wichtige Rolle zu sagen, es ist völlig absurd, dass wir uns so aufarbeiten und es bringt auch nichts. Und ich denke auch wieder so, wenn man früher an die Kreativen denkt, die sich morgens erstmal einen Kaffee eingeschenkt haben oder dann irgendwo in ihre Sommerfrische gefahren sind, um dort zu schreiben. Also auch wieder den bewussten Raum für Muse einzuplanen, wo man genau was lesen kann oder mal ein Gespräch führen kann oder einfach nichts tun kann. Also quasi diese Zeit, die einfach nicht immer nur zweckgebunden und zweckorientiert ist, dass das extrem wichtig ist.
1: Wir kommen zu einem anderen neuen Forschungsprojekt von dir. Da beschäftigst du dich auch mit dem Thema Familie. Es heißt Intimate Geographies of Family Fracturing. Im Team mit dabei ist auch Michelle Amacker. Sie ist Professorin für Geschlechterforschung und Co-Leiterin des IZFG. Was untersucht ihr in diesem Projekt?
0: Das Projekt ist eigentlich wie eine Weiterführung unserer bisherigen Forschung. Also bisher haben wir uns ja sehr stark mit der Frage beschäftigt, wer kann Kinder bekommen, wer nicht. Und bei der reproduktive Gerechtigkeit als Bewegung, das Konzept hat eigentlich wie noch so einen dritten Teil, das sagt, es geht auch darum, eigentlich das Recht zu haben, Kinder in einem guten Kontext, einem gewaltfreien Kontext aufziehen zu können. Und in diesem Projekt beschäftigen wir uns eben quasi mit dieser dritten Forderung, Kinder in einem sicheren, guten, gewaltfreien Umfeld aufziehen zu können und beschäftigen uns mit Familien oder mit der Frage, wie staatliche Institutionen in Familienleben intervenieren und wie weit sie Familienleben auch verunmöglichen gegen den Willen quasi der Familie. Zum Beispiel bei Familiennachzug, die Kinder nicht nachkommen können oder die Eltern oder wenn Kinder aus der Familie genommen werden gegen den Willen der Eltern. Und es ist natürlich nicht so schwarz-weiß. Ja, ich denke, es gibt ja gute Gründe, wo es auch ja Sinn macht, Kinder aus Familien zu nehmen, wo sehr viel Gewalt passiert. Aber ich denke, wir sehen da auch einen sehr großen Graubereich. Und hier fokussieren wir eben vor allem auch auf migrantische Familien und wie quasi auch diese Vorstellung über migrantische Familien als not good enough parents oft zu solchen staatlichen Interventionen führen.
1: Gibt es da am Schluss auch eine Ausstellung?
0: Ja, werden wir sehen. Aber eigentlich irgendwas Spannendes wird es am Ende geben, das ist ziemlich sicher.
1: Ein weiteres Thema, für welches du dich einsetzt und du auch persönliche Konsequenzen ziehst, ist die Kritik am System «Mehr ist besser». Wir haben es vorhin schon gehört. Du hast im Vorgespräch das Buch «The No Club – Putting a Stop to Women's Dead-End Work» erwähnt. Um was geht es da?
0: Genau, es geht eben darum, sich zu hinterfragen, zu was sagt man ja in der Wissenschaft wissen, dass es quasi immer zu viele Aufgaben gibt, die auf ihren Einpresseln von Studierenden, von Administration, von Doktorierenden, von allen verschiedenen Seiten. Und dass man sich quasi nochmal wie auch überlegt, was passt zu dem, was ich auch erreichen möchte.

0: und wo ich hin möchte. Und was gehört vielleicht auch zu meiner Rolle? Ich denke, wir als Profs, wir haben ja auch wie so ein Aufgabenheft, ein Pflichtenheft, das wir erfüllen müssen. Und sich dann aber immer wieder auch zu überlegen, was mache ich? Und wenn ich was Neues annehme, was mache ich dann vielleicht auch nicht mehr? Und nicht einfach immer nur weiter anzuhäufen. Ich denke, das ist so ja die Gefahr auch mit der zunehmenden Seniorität. Man ist hier in der Kommission, danach ist man hier noch. Und es kommt immer was Neues dazu, aber man gibt eigentlich nie was ab. Plötzlich sind Prozesse vielleicht auch nochmal komplizierter oder schwieriger. Und sich hier einfach immer wieder bewusst, ich würde sagen, wie so ein quasi in so einem Retreat-Setting oder im Coaching, ist auch zu überlegen, okay, was sind jetzt für mich Prioritäten, wie ändern sie sich vielleicht auch über die Zeit? Und ja, auch vor allem, was für mich sehr wichtig ist, auch so zu sehen, wo kriege ich Energie und wo kann ich dann auch wie so, also dass die Arbeit so Spaß macht, dass sie auch mir Energie gibt, also eben vielleicht mit einem Ausstellungsprojekt. Und wo gibt es Punkte, wo so ganz viel Energie abfließt, auch zu überlegen, was ist denn da, was da diese Energie nimmt und wie könnte man vielleicht diese Rolle auch so gestalten, dass sie eben mich nicht mehr so viel Energie kostet. Oder muss ich sie vielleicht auch wirklich wie so abgeben? Mhm. Und ich bin eigentlich nicht die richtige Person auch für diese Rolle.
1: Du hast erst vor kurzem ein sehr großes Projekt, ein neues Projekt eingeworben und dann abgegeben, weil du auf deine Ressourcen achten wirst. Das hört man wirklich nicht oft an der Uni, deshalb will ich kurz darauf eingehen. Wie schwierig war das für dich persönlich, einzustehen für deine Ressourcen und das Projekt abzugeben?
0: Ja, schon sehr schwierig, weil man ja auch lange dran gearbeitet hat und ja quasi dann auch wie eigentlich da sehr viel Zeit investiert hat. Ich glaube, ohne einen Coaching-Prozess hätte ich es nicht geschafft, aber ich glaube, das war auch dann in dem Coaching-Prozess, das ist so klar geworden, dass dieses Projekt mit gleichzeitig eben der Aussicht, dass die Departementsdirektion auch kommen wird, dass es wie nicht möglich ist, um da auch so quasi mit dem momentanen Energielevel gesund durch diese Zeit zu gehen. Und ich denke eben, dass auch dieses Bewusstsein von selbst, die eigene Gesundheit auch ernst zu nehmen und eben auch die Bedürfnisse nicht nur von sich selbst, sondern auch klar ist eben, es gibt ja noch Kinder oder die brauchen eben auch Zeit, die können nicht immer nur abends zwischen 10 und 11 schlafen, die dann einfach sind nicht mehr nur noch zur Verfügung für ein Gespräch, sich das auch bewusst zu werden. Und ich denke schon, dass so ja Coaching oder so eine Art von Reflexion das ja sehr hilft.
1: Und gab es Reaktionen auf diesen Entschluss, die dich überrascht haben?
0: Ja, ich glaube schon auch eine Form von Respekt von vielen, dass sie sagten, ja, eben, ich glaube, wir sind alle so in dieser Trap, immer, wir brauchen immer mehr und mehr Geld ist besser. Und das ist mir auch sehr bewusst geworden, ist, dass es mir so unglaublich Spaß macht, auch in kleineren Teams zu arbeiten. Das ist für mich vielleicht viel, ja, auch spannender und auch besser irgendwie zu mir und meinem Leben passt. Genau.
1: Was ist dein Rat an junge Forschende, die Wissenschaft zwar sehr ernsthaft betreiben wollen, aber doch ein gutes Leben leben wollen, also ein Leben, wo auch FreundInnen, Hobbys oder Familie Platz haben?
0: Ja, also wie ich eigentlich heute oder vorher schon gesagt habe, ich denke wirklich, sich immer wieder Zeit zu nehmen und so eine Standortbestimmung zu machen und zu sagen, bin ich da am richtigen Ort? Passt es zu dem, was ich eigentlich möchte und eben auch so ein bisschen zu analysieren, wo bekomme ich Energie, wo fließt Energie ab, wie kann ich meinen Alltag auch so gestalten, dass es sich gut für mich anfühlt. Und ich denke, der zweite Punkt ist wirklich dieses Netzwerke bilden, also einfach diesen Support zu haben und dass es dann auch Leute gibt, die einfach sagen so, hey, komm, jetzt genug, am Wochenende gehen wir wandern und setzen uns nicht nochmal in die Bibliothek, sondern gehen stattdessen wandern. Also ich denke auch einfach Personen zu haben, die einem immer auch das rückspielen oder einem dabei helfen, vielleicht diese Prioritäten oder das, was man momentan braucht, auch zu sehen. Und ich denke, es braucht einfach ein Wissenschaftssystem, das nicht immer weiter sich hochkurbelt. Also ich denke schon, wenn wir die momentane Entwicklung sehen, ja auch die Success Rates für die Anträge, also wenn man quasi Anträge eingibt, wie viel Prozent der Anträge schafft es dann auch gefördert zu werden, die waren immer niedriger. Das führt natürlich so zu einem extrem überhitzten Klima mit dieser Idee, man muss immer mehr arbeiten und noch mehr Gelder und ja, also das schaukelt sich auch so hoch. Und ich denke schon, dass wir als Professorinnen und Professoren da auch eine Verantwortung haben, manchmal das Tempo ein bisschen rauszunehmen und zu sagen, du hast deine 3 oder 5 Paper dieses Jahr gemacht, es ist auch gut und es müssen nicht immer 10 sein.
1: Zum Abschluss kommen wir noch einmal auf die zentrale Frage dieses Podcasts zurück. Was bringt die Geschlechterforschung der Gesellschaft? Dein Genderfokus ist eine feministische Perspektive auf reproduktive Gerechtigkeit, unter anderem auch Leihmutterschaft, Eizellenspende, Abtreibung etc. Noch einmal auf den Punkt gebracht, welchen Mehrwert bringt deine Forschung der Gesellschaft?
0: Ich denke, der wichtigste Punkt ist wahrscheinlich, dass es darum geht, zu reflektieren, welches zukünftige Leben wir wollen und welchem Leben wie viel Wert beigemessen wird. Das klingt jetzt sehr, sehr abstrakt, aber quasi wirklich zu überlegen, in welche Art von Zukunft wollen wir als Gesellschaft investieren und welche Art von Menschen sollen Teil dieses Zukunftsszenarios sein. Also wenn wir zum Beispiel auch dran denken, Menschen mit Behinderungen, welche Rolle spielen die in unserer Gesellschaft und wie sind wir auch bereit als Gesellschaft zum Beispiel einen materiellen Raum, also einen öffentlichen Raum zu bauen, der ein gutes Leben diesen Menschen ermöglicht. Und eben nicht nur vorzuselektionieren und zu sagen, wir wollen nur eine Art von Mensch, die keine Behinderung haben, die eine gewisse Hautfarbe haben, vielleicht noch ein gewisses Geschlecht, bestimmte Fähigkeiten. Also hier wirklich kritisch drüber nachzudenken, wie diese neuen Technologien auch zu einer Engführung und zu einer Normierung von Gesellschaft eigentlich stattfinden.
1: Caroline Schur, ganz herzlichen Dank für diesen Einblick in deine Forschung und deine Biografie und alles Gute.
0: Danke, es war sehr schön hier zu sein.
1: Merci. Danke, Monika.
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1: Das ist der Talk Geschlechterdifferenzen gsi, eine Sendung, die aus dem gleichnamigen Podcast von Uni Bern ist entstanden. Mein Name ist Monika Hoffmann und ich habe mit der feministischen Geografin Caroline Schur geredet. Sie ist Professorin für Sozial- und Kulturgeografie an Uni Bern. Das Gespräch aufgenommen haben wir vor einem halben Jahr, am 16. März. Wenn du es jetzt verpasst hast, kannst du auf den gängigen Podcast-Plattformen nachhören. Einfach nach dem Podcast Geschlechterdifferenzen suchen. Und hier noch ein Kulturtipp. Caroline Schur und ihr Team eröffnen diesen Donnerstag im Kornhausforum die Ausstellung «Atlas der Reproduktion – Babys, Grenzen, Geopolitik». Sie ist bis Ende Oktober zu sehen. Die nächste Sendung hier auf Rabe gibt es in 4 Wochen am 29. September. Zu Gast ist Ad Ott, wo ihr Erziehungswissenschaft zum Wohlbefinden von queeren Jugendlichen in der Schweiz forscht. Hier auf Rabe spielen wir jetzt noch 2 Songs von Alva Alibi und tauchen näher ins Klangbecken ein. 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Merci vielmals für die Unterstützung und einen schönen Abend.

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Hurra, hurra! Der Mixer ist wieder da. Die bekloppte Sendung. Die Wundertüte hier im Berner Vorabendprogramm auf Radio Bern 95,6 MHz. Willkommen zur Sendung mit dem Mixgerät. Wir knüppeln jeweils ein Thema, eine Band, KünstlerInnen in den Mixer und garnieren die wilde Kreation dann noch mit einigen Songs außerhalb der Reihe. So, und da habe ich mir gedacht, wir machen mal was für die, die gerade so ein bisschen down sind oder einfach extra positiv reinkommen wollen in den Field Orbit. Unser Thema heute, Music for the Troubled Mind. Yeah, positive, uplifting Vibes also. Und da starten wir direkt rein mit einem absoluten Klassiker in dieser Hinsicht. Hier ist Bobby McFerrin, Flashback to the 80s, Abfahrt.

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0: Tja, und der hat heute leider gar keinen Schweinsgalopp im Angebot. Unsere Mia, ja, die hat Magen-Darm. Unangenehm, sagt
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0: Aber unser Celentano ist wieder am Start und bekommt daher hier also die Pole Position. Ja? Adriano, Schätzchen, was sagst du?
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3: Wenseliat schlechte Laune, Xage, Musica, subito. Beats Rain, Gitarre Rain und Ciao Ciao zu alle Sorge. Das ist positive Vibes for Troubled Minds. Molto bene, molto potente. Und wer danach noch schlecht drauf ist, hat einfach falsch zugehört.
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0: Ha, ganz genau. Also immer lieber ganz, ganz genau zuhören, aktiv zuhören jetzt hier, dann kann sie wirken. Unsere heutige musikalische Superpower, ja. Ihr hört Radio Bern 95,6 MHz, das ist
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0: Und der supportet heute explizit alle, die es trotz tollem Sommer nicht so gut haben, ja. Vielleicht habt ihr ja gerade eine Beziehung beendet, einen Angehörigen verloren, seid arbeitslos oder einfach scheiße drauf, egal. Diese Sendung ist für euch und die geht jetzt auch so richtig steil mit Richard Ashcroft, Moby und Smash Mouth, ja. Ach, und ja, übrigens, mein Name ist Doc Hollywood. Nee, Schmarrn. Dr. Sommer natürlich. LFG. Yippie.

0: Sehr schön, hört ihr heute wieder zu hier beim Rabe. Und zwar hört ihr da weiterhin
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0: Und ich habe euch die Playlist heute wirklich pickepacke voll gemacht mit Positive Vibes unterschiedlichster Couleur. Und da kommt jetzt ein Titel, der funktioniert immer. Immer wenn man ihn braucht, sozusagen. Würde meinen, der Kerl hat zu Recht Milliarden verdient. Ja. Die Rede ist nämlich von keinem geringeren als Bruce Springsteen beziehungsweise seinem No Surrender. In der Sequenz dann noch die Scatolites und ja, dann noch eine weitere Überraschung. Hört mal genau hin, dann geht's euch gut oder wenigstens besser.

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0: Haha, ganz gut, ja. Im Garten eines Kraken ist es auch sehr, sehr angenehm, sagt
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0: Und der tut heute literally alles, um euch mit Spaß und Positive Vibes aus der mentalen Sommergrippe zu führen. Und wenn ihr da das Tal der Tränen so ein bisschen schon verlassen habt und Wut euer neues Gefühl sein sollte, dann gönnt euch unbedingt auch die nächsten Songs. Denn da kommt nämlich jetzt die US Teenie Maus Gailey mit ABCDEFU und außerdem Olivia Rodrigo, deren Gerät heißt Good For You. So, last not least noch ein Mixer, ein Song außer der Reihe, den ich hier fairerweise vorab ankündige. Das ist dann nämlich nichts für diejenigen, die immer noch deprimiert am mentalen Boden liegen. Raining Blood von Slayer wäre wirklich zu gefährliche Kost für euch. Insofern, ihr macht dann am Ende der Sequenz einfach kurz ein bisschen leiser, rät
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0: Und auf geht's. 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

Eieiei, ist das aufregend hier mal wieder. Ich würde sagen, der Most Active Peak, ja, unserer heutigen Playlist ist somit aber gerade schon mal durch. Gemäß unseres heutigen Themas Songs for the Troubled Mind ist auch wichtig, dass wir nicht überdrehen. Und deswegen kommt jetzt Etta James mit dem Original Something's Got a Hold on Me aus 1962. Fast gestern sozusagen. Und dann Mago Dios, Hoy toca ser feliz. Viel Spaß weiterhin in eurem Feierabend hier auf Radio Bern 95,6 MHz beim Lorbeer.

0: Mago Dios und Oi Toca Ser Feliz. Frei übersetzt, so ungefähr, heute ist Glücklichsein angesagt. Ja? Und das passt natürlich perfekt zu unserer heutigen Übung. Positive Vibes, Uplifting Music for you and you and you and me. Wie immer, der ganz, ganz geile Scheiß hier bei
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0: Und zwar ist das jetzt The Verve mit Lucky Man und ELO, Electric Light Orchestra. Abfahrt!

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1: Mach den Deckel drauf auf die heutige Sendung, auf die heutige Ausgabe. Vielleicht habe ich den einen oder anderen von euch ein bisschen aufrichten können, ja, oder einfach angenehmst in den lässigen Feierabend gebeamt. Nicht vergessen, ja, You Never Walk Alone, das wussten auch schon Gary and the Pacemakers. Und außerdem würde ich sagen, This Must Be The Place, Naiv-Melodie oder nicht, jedenfalls auch ein Klassiker, der kommt gleich noch hinten dran von den Talking Heads. Ja, und ich bin dann raus und sag einfach mal Kopf hoch, egal wie dreckig euer Hals auch ist, ja. Tschüssi und ciao, sagt
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1: Herzlich willkommen zur Rabe-Info-Sendung vom Dienstag, den 1. September. Heute mit diesen Themen. Für Arbeitende auf dem Bau ist die Hitze besonders belastend. Nun kündigt die Gewerkschaft Unia Forderungen an.
2: Wir haben ein riesiges Problem bei der Umsetzung der Schutzvorgaben und jetzt braucht es endlich mal einen wirksameren Schutz bei Hitze.
1: Und solidarische Umverteilung für Queere und Frauen im Migrations- und Asylsystem, das will das Kollektiv INAIA und startet heute ihre 10-tägige Kampagne.
3: Wir wollen, dass es normal wird, dass man füreinander da ist.
1: Am Mikrofon durch die Sendung begleitet Simon Keller.
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1: Soweit der Ausblick auf die heutige Sendung. Wir kommen zuerst zu den Nachrichten des Tages und blicken ins Ausland. Bei russischen Luftangriffen auf Kiew und die umliegende Region sind heute 9 Menschen getötet und mehr als 1 Dutzend verletzt worden. Das berichtet der Guardian. Gemäß der Nachrichtenagentur Reuters handelt es sich um den 6. Tag in Folge, an dem die ukrainische Hauptstadt angegriffen wurde. Auch Moskau und die Region Samara wurden durch ukrainische Drohnen angegriffen, wie russische Behördenvertreter mitteilen. Der Streik an den kenianischen Flughäfen ist beendet. Das teilten der Verkehrsminister Davis Chirchir und der Vorsitzende der Luftfahrtsgewerkschaft Mos Ndiema heute mit. Laut Reuters nahmen vor allem Fluglotsen am Sonntag und gestern daran teil. Die Verspätungen wirkten sich auch auf regionale Flughäfen in Ostafrika und darüber hinaus aus. Im Vorfeld des Streiks hatte die Kenya Aviation Workers Union erklärt, ihre Aktion sei auf langjährige Missstände im Zusammenhang mit der kenianischen Zivilluftfahrtbehörde, dem Flughafenbetreiber Kenya Airports Authority und Kenya Airways zurückzuführen. In die Schweiz. Der hypothekarische Referenzzinssatz beträgt 1,25% und verbleibt damit auf demselben Stand wie der letztmals publizierte Satz. Er gilt für die Mietzinsgestaltung in der ganzen Schweiz, das meldet das Bundesamt für Wohnungswesen BWO. Wird er erhöht, dürfen die Vermietenden die Miete anhöhen. Wird er gesenkt, dürfen MieterInnen eine Senkung verlangen. Nach Aarau. Ein Tatverdächtiger wurde gestern nach der Schießerei in Aarau festgenommen. Die Kantonspolizei Aargau hatte einen 43-jährigen Schweizer festgenommen. Die Polizei geht aktuell von einem Einzeltäter aus. Das teilte die Kantonspolizei mit. Sie hatte den Mann knapp 12 Stunden zuvor unter dringendem Tatverdacht festgenommen, wie sie in der Medienmitteilung weiter bekannt gab. Wir blicken nach Bern. Wegen einer Steueraffäre zieht der Kanton nun Konsequenzen. Gemäss den Recherchen des Regionaljournals Bern-Fribourg-Wallis wurde bei der Berner Steuerverwaltung eine Mitarbeiterin bei einem Steuerverfahren möglicherweise bevorzugt behandelt. Obwohl sie rechtskräftig wegen Steuerhinterziehung verurteilt wurde, wurden Nachsteuern und Bußen zunächst nicht eingezogen. Eine Untersuchung zeigte zudem, dass sich Kaderpersonen für die Mitarbeiterin eingesetzt hatten. Die Finanzkontrolle kritisierte deshalb die Abläufe und mögliche Interessenskonflikte. Als Konsequenz gelten seit rund einem Jahr strengere Regeln. Steuererklärungen von Mitarbeitenden werden nicht mehr von KollegInnen aus derselben Region bearbeitet. Bei Einsprachen müssen zudem Vorgesetzte beigezogen werden. Damit soll das Vertrauen in die Steuerverwaltung wiederhergestellt werden. Der Kanton Bern zeichnet 4 Filme und Filmschaffende aus. Die Berner Filmpreise 2026 gehen an den Dokumentarfilm «Sedimente» sowie den Experimentalfilm «Wounded Edges». Das teilt die Bildungs- und Kulturdirektion mit. Der Dokumentarfilm «Natalie» bekommt einen Spezialpreis für die Regie und die Protagonistin. Weiter wird der Regisseur und Filmeditor Christoph Schertenleib für sein Gesamtwerk geehrt und die Szenenbildnerin Sarah B. Weingart mit einem Anerkennungspreis ausgezeichnet. Der Animationsfilm Ostrich erhält eine spezielle Erwähnung. Und nun noch zu einer letzten Meldung. Und zwar, kennen Sie diesen Song?

0: Changes, auf Deutsch Veränderungen, aus dem Jahr 1998 von Tupac Shakur und der R&B-Gruppe Talent. Der US-Rapper Tupac Shakur war einer der erfolgreichsten und einflussreichsten Rapper der 1990er Jahre. Zu einem bedeutenden Wechsel kommt es nun auch im Fall des Mordes an Tupac Shakur. Fast 30 Jahre nach dem Tod des Rappers ist ein früherer Ganganführer schuldig gesprochen worden und der Fall juristisch weitgehend geklärt.
1: Ladies and gentlemen, we do have a verdict. Anything we need to address before bringing in the jury?
2: Not from the state.
3: No, no.
1: All right, please rise for the jury.
0: Diese Aufnahme von The Guardian News zeigt ein Gericht in Las Vegas heute, das den früheren Ganganführer Dwayne Davis schuldig gesprochen hat. Die Staatsanwaltschaft sieht den heute 63-Jährigen als Drahtzieher des tödlichen Angriffs von 1996. Davis soll die Vergeltungsaktion organisiert und die Tatwaffe besorgt haben. Die Schüsse selbst soll er nicht abgegeben haben. Tupac Shakur wurde am 7. September 1996 in Las Vegas angeschossen und starb 6 Tage später im Spital. Als möglichen Auslöser des Angriffs gilt eine Schlägerei wenige Stunden zuvor. Das Strafmaß gegen Dwayne Davis soll Mitte Oktober verkündet werden. Ihm droht eine lebenslange Haftstrafe. Das waren die Nachrichten des Tages. Redaktionsschluss um 10.45 Uhr, verantwortlich Simon Keller. Wir kommen zum Wetter. Morgen Mittwoch ist es teilweise sonnig bei bis zu 26 Grad.
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0: Taten statt Worte, das fordert die UNIA gestern an einer Pressekonferenz. Denn bei extremer Hitze würden Sicherheitsmaßnahmen auf dem Bau oft nicht umgesetzt. Mehr dazu im Beitrag von Ursi Grimm.
5: Der heiße Sommer war für die ganze Gesellschaft sowie auch für die Umwelt eine Belastungsprobe. Manche Berufsgruppen sind jedoch ungleich stärker von der Hitze betroffen, so beispielsweise BauarbeiterInnen.
6: Dehydrierung, Hitzeerschöpfung, Sonnenstich, Hitzeschlag, aber auch einfach alltägliche Erschöpfung, Kopfschmerzen.
5: So beschreibt Chris Kelly, Co-Leiter des Sektors Bau bei der UNIA, die Auswirkungen, die die Hitze auf BauarbeiterInnen hat.
6: Und in einer eh schon gefährlichen Branche steigt das Unfallrisiko auf Baustellen an Tagen mit über 30 Grad um fast 10%.
5: Im Juli führte die UNIA eine Umfrage unter fast 1000 BauarbeiterInnen durch, um herauszufinden, ob die Betriebe die Schutzvorgaben der SUVA auch einhalten. Die Ergebnisse seien erschreckend.
6: Rund 85% der Baustellen dürfen die entsprechenden Kühlpausen nicht machen. Etwa 2/3 haben nicht mal immer einen kühlen Pausenort. Und 15% der Befragten sind entweder schon selber mal ohnmächtig geworden bei Hitze oder haben miterlebt, wie jemand aus ihrem Team zusammenbrach. Und das zeigt einfach, wir haben ein riesiges Problem bei der Umsetzung der Schutzvorgaben und jetzt braucht es endlich mal einen wirksameren Schutz bei Hitze.
5: Hitze auf dem Bau beschäftigt die UNIA nicht erst seit diesem Sommer. 2023 lancierte die UNIA eine Petition für einen wirksamen Hitzeschutz auf dem Bau.
6: Nach dieser Petition kam ein runder Tisch Hitze auf dem Bau zustande. Dort beteiligten sich nebst der Gewerkschaft UNIA auch der Baumeisterverband, aber auch Vertreter von privaten und öffentlichen Bauherren, also konkret die Auftraggeber und auch das SECO und die SUVA. Und eigentlich sind sich alle einig, so wie es heute ist, geht's nicht mehr weiter und es braucht einen wirksameren Schutz. Und man hat dann auch diverse Maßnahmen erarbeitet. Konkret bei 33 Grad müssen schwere Arbeiten im Freien unterbrochen werden.
5: Doch bleibe es oftmals bei Lippenbekenntnissen. Durch die Schlechtwetterentschädigung sind wetteranfällige Branchen bereits jetzt finanziell abgesichert, wenn die Arbeit wegen des Wetters unterbrochen werden muss. Zudem seien Verzögerungen durch Hitze geringfügig.
6: Wir reden in der Regel nicht von monatelangen oder gar wochenlangen Arbeitsunterbrüchen, sondern teilweise sogar auch Stunden. Und die Bauherren müssen bereit sein, in diesem Fall eine Fristverschiebung zu akzeptieren. Wenn das nicht reicht, dann müssen wir auch darüber sprechen, dass die Schlechtwetterversicherung, die es ja heute schon gibt und auch schon heute für die Hitze in der Theorie gedacht ist, dass die auch in der Praxis funktioniert.
5: Die Formalitäten für die Schlechtwetterentschädigung sind bisher nicht auf kurze Ausfälle wegen Hitze ausgelegt und stellen somit noch eine bürokratische Hürde dar. In der Frühlingssession 2025 lehnte der Nationalrat eine Motion knapp ab, die eine vereinfachte Auszahlung der Schlechtwetterentschädigung bei großer Hitze forderte.
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0: In wenigen Minuten geht es hier im Rabe Info gleich weiter mit der Kampagne des Kollektivs Inaya. Das Kollektiv will solidarische Umverteilung für Queere und Frauen im Migrationssystem. Zuerst aber Musik. Wie in den News gehört, ist der Mordfall an Tupac Shakur aufgeklärt. Er war einer der einflussreichsten und bedeutendsten Rapper in den USA und prägte die Jugendkultur weltweit. Bekannt ist er insbesondere für seine sozialkritischen Texte. Wir hören den ganzen Song aus dem Jahr 1998 mit Talent Changes.

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1: 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Daueraufträge in 10 Tagen. Das will Inaya. Inaya Bern unterstützt queere Personen und Frauen, die vom Migrationssystem betroffen sind. Das Kollektiv besteht seit über 3 Jahren in Bern. Heute ist Start ihrer 10-tägigen Kampagne. Worum es dabei genau geht? Ursi Grimm hat darüber mit Joel und Lilith vom Kollektiv gesprochen.
2: Lilith, was ist die Idee oder das Ziel von Inaya?
3: Dort, wo staatliche Strukturen versagen, versuchen wir zu unterstützen. Wir unterstützen geflüchtete queer Menschen und geflüchtete Frauen in allen Lebensbereichen. Finanzielle Unterstützung, Unterstützung bei Kontakt mit Behörden, Wohnungssuche, soziale Kontakte, Aufbauen, Jobsuche etc. Also in allen Lebensbereichen. Wir wollen nicht nur Einzelpersonen unterstützen, sondern auch ein Netzwerk bilden, in dem sich verschiedene Menschen gegenseitig unterstützen und kennenlernen können.
2: Joel, auch Sie sind Teil des Kollektivs Inaya. Was war denn der Auslöser für die Gründung des Vereins in Bern?
4: Die politische Situation für geflüchtete Menschen wird immer prekärer. Spezifisch auch für Frauen und queere Personen hier in der Schweiz.
3: Spezifisch Frauen und queere Personen haben es durch ihre Position in der Gesellschaft noch schwieriger. Sie sind weniger sichtbar und haben weniger Zugang zu Unterstützungsstrukturen. Darum unterstützt Inaya spezifisch Frauen und queere Personen. Es gibt kaum solche Strukturen für explizit queere Personen und noch viel weniger staatliche Unterstützungsstrukturen.
2: Ja, für diese Unterstützung braucht es auch Geld. Inaya startet jetzt eine 10-Tages-Kampagne für Daueraufträge. Weshalb diese Kampagne?
4: Wir stellen uns es so vor, dass Menschen, die viel oder genug Geld haben, solidarisch ihr Geld umverteilen an die Menschen, die zu wenig oder kein Geld haben, aus politischen Gründen, also spezifisch wegen dem menschenverachtenden Asyl- und Migrationsregime. Und ein Dauerauftrag kann eine längerfristige und regelmäßige Unterstützung bieten. Das kann für Menschen, die darauf angewiesen sind, eine gewisse Ruhe geben und eine gewisse Planungssicherheit. Wir haben leider aktuell nicht so viel finanzielle Mittel, wie gefragt werden. Das werden wir wahrscheinlich nie haben. Aber mit dieser Kampagne versuchen wir, mehr finanzielle Mittel zu haben, um eben Menschen finanziell zu unterstützen. Wichtig zu sagen ist auch, dass 100% von dem, was gespendet wird, wird direkt umverteilt. Die ganze Arbeit, die dahinter steckt, wird alles freiwillig gemacht.
2: Ja, der Verein Inaya setzt dort an, wo es an allem Nötigen fehlt. Welche Veränderungen in der Gesellschaft oder in der Politik würden Sie sich denn wünschen, damit Inaya eigentlich gar nicht mehr notwendig ist?
4: Das ist eine sehr große Frage, dann vielleicht auch eine große Antwort. Wir stellen uns eine Welt vor, in der sich alle frei bewegen können, in der alle dort wohnen, arbeiten und leben können, wo sie wollen.
3: Und wollen wir die Solidaritätskultur zwischen den Menschen stärken? Wir wollen, dass es normal wird, dass man füreinander da ist.
1: Das sagen Lilith und Joel vom Kollektiv Inaya Bern.
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1: Das war die Rabe-Infosendung vom Dienstag, den 1. September. Für Feedback, Anmerkungen oder Kritik schreibt uns eine Mail an inforadaktion@rabe.ch. Alle Sendungen gibt es als Podcast. Und zur heutigen Sendung beigetragen hat Ursi Grimm. Das nächste Info gibt's morgen hier um die gleiche Zeit auf Radio Rabe. Für heute am Mikrofon verabschiedet sich Simon Keller. Merci fürs Zuhören und einen schönen Tag.
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0: 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Hast du schon gehört, seit gestern läuft in Bern die handyfreie Woche? Für viele unvorstellbar, eine Woche ohne Handy.
1: Oh ja, das sehe ich auch so. Also ich wäre ziemlich aufgeschmissen ohne Handy.
0: Kein Instagram, kein Fahrplan-App, kein Musikplayer.
1: Ja, also ich würde das nicht lange aushalten.
0: Aber eigentlich ist es eine tolle Sache, mal zur Ruhe kommen, nicht immer das Gefühl haben, auf dem Laufenden sein zu müssen und immer und sofort auf SMS und Nachrichten antworten müssen. Endlich mehr Zeit für sich selber haben, aber auch für die anderen, für die Freunde und Bekannten. Endlich mehr Zeit haben für echte Begegnungen und persönliche Gespräche.
1: Ja, genau. Sich verbinden, sich austauschen von Mensch zu Mensch. Etwas zusammen unternehmen, etwas zusammen erleben und etwas zusammen auf die Beine stellen.
0: Die handyfreie Woche bietet viele Informationen, Diskussionen und Workshops und Tipps für mehr handyfreie Zeit.
1: Und in den verschiedenen Angeboten geht es um folgende Themen. Warum Kinder und Jugendliche besonders stark auf digitale Reize reagieren, wie Medienkonsum Schlaf, Gefühle und Konzentration beeinflusst und viele, viele andere interessante Themen und Fragen.
0: Unser heutiger Gast heißt Mario Scarella. Er hat diese tolle Woche auf die Beine gestellt. Warum er das macht und wie er selber mit seinem Handy umgeht, das erzählt er uns heute live in dieser Sendung, in der wir ausnahmsweise Hochdeutsch sprechen, damit er uns besser versteht, da Deutsch und erst recht Berndeutsch für ihn Fremdsprachen sind.
1: Ja, und durch die Sendung führt euch Lena und mein Name ist Carol. Und passend zum Thema hören wir nun den Song «Online» von Lo und Le Duc.

0: Ihr habt online von Low & Lötig gehört. Musik, die unser heutiger Studiogast für euch mitgebracht hat.
1: Ja, schön bist du hier, Maria Magdalena. Mario Scarella. Sag mal, Mario, wie viele Male hast du heute dein Handy eigentlich schon benutzt?
2: Hallo zusammen. Heute habe ich nur zweimal geschaut, mein Handy.
1: Zweimal? Ja. Also hast du zweimal auf das Handy geschaut, ob jemand angerufen hat oder gesimst oder gewollt?
2: So, das erste Mal nach meinem Kaffee, nach meinem Frühstück, nach Zähneputzen. Dann schaue, wenn etwas während der Nacht und die erste Stunde etwas passiert ist. Und ich schaue und habe ja, ein paar WhatsApp-Nachrichten gefunden. Und that's it. Und dann bin ich Sport gegangen, Mittagessen. Und wieder ein bisschen schaut, was ist passiert. E-Mails und WhatsApp, aber dieses Mal auf dem Bildschirm, auf eine
1: Also Desktop. Mails und WhatsApp gehst du dann auf deinen Computer. Also das schaust du nicht auf dem Handy an. Und Instagram und so?
2: Das habe ich gar nicht.
1: Also sehr vorbildlich. Ich habe schon gedacht, vielleicht bist du nicht so vorbildlich. Aber das ist ja super. Also,
2: Nein, man muss klar sein, man muss nicht extrem wie ich sein, aber das hilft schon, wenn man zum Beispiel einfach die Zeit packt, oder? Ich schaue WhatsApp morgen, vielleicht Mittag und dann am Abend dreimal, es lohnt sich. Am Anfang, die Leute denken, er antwortet nie sofort, aber dann sind sie angewohnt und wissen, dass ja, er schaut nur am Abend, Mittag und am Morgen, also wenn etwas dringend ist, sie rufen mich an.
1: Dann rufen sie dir an, wenn es dringend ist. Also du hast wie drei Slots, also das ist etwas, das du auch uns empfehlen kannst und weitergeben kannst, also so Slots zu machen. Ein Thema wird ja auch sein in dieser Woche, was ein gesunder Umgang mit dem Handy ist. Du hast es jetzt gesagt, es ist ein bisschen, das müssen alle ein bisschen für sich herausfinden.
2: Also genau, was passt für dich? Zum Beispiel für mich war nicht okay, ständig unterbrechen zu sein, oder? Ich bin mit meinen Kindern oder habe etwas erledigt oder am Arbeit, ich will nicht ständig unterbrochen werden. Und dann so, du kannst packen und die Leute einfach kommunizieren. No? Keine Notifications. Mhm. Wenn Notifications stören dich, ah, noch wieder diese Meteor ab, wenn ich was, das mir etwas schickt und hast das Gefühl, das stimmt nicht für dich, dann einfach weg. Mhm. Jedes kommt Notification, kann abgeschaltet werden.
1: Genau. Sagen ja viele, wenn eine Notification kommt, also wenn ein Ton kommt und ich höre das dann, dann werde ich gedanklich etwa 5 Minuten unterbrochen. Also bis ich wieder, auch wenn ich gar nicht schaue, wer hat jetzt was geschrieben oder kommt eine Push-Nachricht oder was auch immer, ich bin 5 Minuten, brauche ich wieder, um in meine Arbeit zurückzukehren. Ist das so, wenn ich jetzt hier den Profi frage? Ist das etwa die Zeit, die das braucht?
2: Genau. Ist wieder diese Unterbrechungen in unserem Leben. Wenn das nicht okay, das können wir jetzt aus der Ruhe machen. Auch zum Beispiel nicht in das Schlafzimmer, weil ich will ins Schlafzimmer einfach Ruhe haben, vielleicht mit meinem Partner sprechen, ein Buch lesen und einfach in Ruhe schlafen. So, keine Hände im Schlafzimmer ist ein guter Umgang mit Handy. Oder nicht mit meinen Kindern, wenn ich da unterwegs bin. Alle anderen kann warten. Meine Kinder sind dort sehr wenige Jahre sehr jung und ich will ihnen genießen.
1: Wie alt sind jetzt deine Kinder?
2: 3 und 5.
1: Ja, es gibt ja viele Leute, die sagen, möglichst auch das Handy, das sehen sie ja, wenn man in der Öffentlichkeit mit ihnen unterwegs ist. Ich sehe es bei meinem Enkelkind, der ist 18 Monate alt und der schaut immer, was haben da die Leute? Das muss ein riesig tolles Spielzeug sein. Die Erwachsenen immer mit diesem Handy, er weiß ja nicht, was das ist. Und wir alle, also wir verräumen das immer, er sieht es nicht bei uns. Mhm. Und das ist uns ganz wichtig. Und da gibt es auch viele, das kann man nachlesen. Also wann merkt man denn selber, wenn der Umgang mit dem Handy nicht gesund ist oder der Umgang mit Social Media? Was sagst du dazu? Wann merke ich das? Wann könnte ich es merken? Oh, jetzt ist es nicht mehr gesund.
2: Ein bisschen zum Beispiel, wenn kommt in einen Konflikt in die Familie oder wenn dein Partner oder Freund sagt, du bist immer am Handy, da, und dann kommt eine Diskussion oder so. Vielleicht, du musst schon denken, warum sagen sie das? Was ist mit mir, dass ich unbewusst mache? Oder wenn ich denke, ich fühle einfach nicht gut oder ich suche meine Emotionen zu verstecken. So, wenn ich traurig bin oder müde oder langweilig, schau nicht dein Handy an. Kannst du mit diesen Emotionen gut gehen?
0: Mario, du bist Founder und Director von Unplugo und Präsident von Slowtech Switzerland. Der Verein Slowtech Switzerland setzt sich mit einem gesunden Umgang mit dem Handy auseinander. Unplugo und Slowtech Switzerland haben zusammen mit den Kornhausbibliotheken die handyfreie Woche, die gestern begonnen hat, auf die Beine gestellt. Ihr habt Workshops, Diskussionen und Lesungen für Kinder, Jugendliche und Erwachsene zusammengestellt, rund um die Nutzung von Smartphones, Social Media und KI, künstliche Intelligenz. Was möchtest du mit deinem Projekt Handyfreie Woche den Kindern, Jugendlichen und Erwachsenen vor allem mitgeben?
2: Ja, zuerst will ich, habe probiert, hier in Bern wirklich die beste Experte über dieses Thema zu bringen. Auch online kommt Daniel Wolfer, hat ein Buch geschrieben, allein mit Ende aus Deutschland. Barbara Studer heute Abend ist vollgebucht, 130 Leute. Es ist wirklich Leute, die wissen, aber viel recherchiert und viele geschrieben über dieses Thema und können uns viel inspirieren. Und zweite, ich will auch zeigen, dass es gibt viel kostenlos spannende Aktivität für die ganze Familie. Impro-Theater machen wir, Creaviva bei Polkem Zentrum, Kugelbahn, Bücher lesen in Bibliotheken. Es gibt viel offline, das wir müssen ein bisschen wiederentdecken.
1: Du hast es jetzt gerade gesagt, du hast dich natürlich im Vorfeld stark mit den Themen auseinandergesetzt, aber auch sonst bewegst du dich in dieser Welt, in diesem Umfeld. Gab es das jetzt trotzdem während deinen Vorbereitungen und beim Programm zusammenstellen und den Gesprächen mit all den Personen, die du jetzt da teils aufgezählt hast für die Workshops, die sich künstlerisch, vermittlerisch, aber eben auch wissenschaftlich mit den gleichen Themen wie du auseinandersetzen, noch die eine oder andere Überraschung für dich oder Information, die für dich trotzdem noch neu war?
2: Ja, etwas ein bisschen neu für mich ist der nachhaltige Aspekt. Wissen Sie zum Beispiel, eine Stunde Video oder Videochat oder ein Video schauen, ist so viel CO2 wie 20 Kilometer Auto fahren, 3000 Gramm CO2. Es gibt, wir haben ein bisschen unterschätzt, wie viel auch der CO2 und wie schlecht für die Umwelt diese ganzen Datacenters, die und alle Servers, die mussten immer gekühlt werden, es braucht viel Wasser, es braucht viel Energie. Wenn du jemand eine E-Mail schickst, die Mail geht um der Welt zu einem Satellit und kommt zurück, man muss auch diesen Aspekt denken. Ich habe das relativ neu für mich.
1: Ja. Ja, das war mir lange auch nicht bewusst. Es war irgendwo so im Hinterkopf. Ich habe auch mal gelesen, wenn ich eine Google-Anfrage mache, also eine Recherche, kostet das genau gleich viel oder braucht es genau gleich viel Energie, wenn ich mir eine Tasse Tee mache, also wenn ich Wasser aufwärme und mir dann einen Tee mache. Das ist eindrücklich, finde ich. Ja.
0: Du hast ja vorhin kurz die Probleme von Social Media angesprochen. Wenn wir jetzt auf die künstliche Intelligenz zu sprechen kommen, wie schätzt du das ein, die Gefahren zum Beispiel?
2: Ja, künstliche Intelligenz, die generative, was wir kennen, wie ChatGPT und so weiter und Gemini, sie sind auf der Welt gekommen ohne Grenze. Und dann, sie können aber Handy machen. Und wir haben schon Erfahrung mit Kindern, die auch Selbstverletzung oder bis Selbstmord gemacht haben, weil KI hat gesagt, ja, geh schon weiter. KI, es gibt diese Freunde, ja, Companions, KI-Freunde, die du erstellt kannst. Aber sie sind nicht echte Freunde. Sie sagen immer, ja, immer du bist das Beste. Sie wollen das Beste. Sie wollen immer, dass du mehr und mehr Zeit darüber bringst und dann wollen sie immer die Recht geben. Aber eine echte Freundin ist nicht so, oder? Und so du kannst wirklich die reelle Leben, reelle Freundschaften verpassen, wenn du zu viel Zeit auf KI-Freunde bist oder falsch und echt. Heutzutage mit diesen KI-generierten Bildern und Videos, es ist schon sehr schwierig geworden, zu entscheiden, zu verstehen, was ist falsch und was ist echt online. Oder ein echtes Video, das ist ein KI-generated Video. Oder?
1: Da hat es ja auch so Projekte gegeben, wo sich Schulklassen gesagt haben, wir machen jetzt mal eine handyfreie Woche. Und das haben Kinder gemacht, aber auch Jugendliche. Das war in Deutschland, aber auch in der Schweiz oder Österreich. Weiß ich jetzt gerade, weil ich da Artikel gelesen habe. Und das Interessante war, das haben etwa alle das Gleiche gesagt. Es war am Anfang recht schwierig und herausfordernd, aber alle haben gesagt, plötzlich haben wir uns wieder mehr unterhalten, wir haben viel mehr voneinander erfahren und wir wussten aber zuerst gar nicht so richtig und auch die Kinder, und das fand ich erschreckend, wie aufeinander zugehen, wie miteinander sprechen.
2: Da gibt sind es wichtige ja, Skills im Leben,
1: genau, das
2: oder?
1: Sind Sozialisierung, Skills, genau.
2: Sozialisierung, genau. Wie uns miteinander in die Augen schauen, wie sprechen, wie bewegen wir uns. Und wir haben vergessen, vor 20 Jahren, weniger 20 Jahre, der iPhone ist 2007 gekommen, weniger 20 Jahre war komplett normal. Und heute ist es wie umgekehrt. Und wie sie, mhm. Aber man kann auch Zeit machen pro Tag, wenn genau. ohne Handy ist.
1: Aber wenn man da gar nicht rein, nie reinkommt, also von mit 19 Jahren einfach schon am Handy ist und dann einfach Spiele macht und so, dann sind Begegnungen dann reale sehr schwierig oder eben das Gegenüber zu lesen oder was macht jetzt er mit der Augenbraue oder wenn du jetzt mir zunickst oder weiß ich, ah, du stimmst mir zu, das, ja, das kann ich lesen, das können alle lesen. Aber es gibt dann so Dinge, die ganz minim zu sehen sind und das muss man irgendwie lernen und erlernen, oder? Deshalb ist ja auch diese Diskussion rund um die Altersbeschränkung so spannend, mhm. oder? Am Donnerstag findet ja am Konhaus Forum das Podiumsgespräch mit dem Titel Social Media, wie sinnvoll ist eine Altersbeschränkung statt, das ist für ab 16 Jahren, also jetzt nicht für unsere Leporello-Kinder, aber vielleicht für die Geschwister von unseren Leporello-Kindern und Jugendlichen und Erwachsene. Wie stehst du zu dieser Frage, die Frage der Altersbeschränkung?
2: Ja, es gibt diese Bewegung, Social Media ab 16, auch in der Schweiz eine Petition mit viel, viel Erfolg, fast 100.000 Unterschriften. Ich bin generell dafür, weil er macht Druck auf die Unternehmen, die hinter diese Social Media stehen, so Mark Zuckerberg, Meta mit Instagram und TikTok und dann Snapchat, dass sie können nicht so weitergehen und unsere Kinder manipulieren, um Sachen zu verkaufen und ihnen Geld und reich machen. Aber Altersbeschränkung ist sehr schwierig zu einsetzen. Australien und Malaysia und jetzt Frankreich kommen mehr und mehr Länder, die probieren. Ist schwierig ohne Bildung zum Beispiel, ohne erklären, warum machen wir das und was ist wichtig. Und ohne Bildung, was ist ein gesunder Umgang mit deinen Händen, mit deinen Social Media ist. Zum Beispiel, das ist besser, aktiv zu sein, etwas kreativ gestalten auf Social Media, statt nur passiv scrollen. Das ist schon ein Unterschied. Nicht nur, wie lange du bist am Handy, aber was machst du? Die Qualität, die Art der Nutzung und auch, was verpasst du sonst? Weil nur, wenn ein Problem gibt, dass du gehst nicht mehr in die Schule, nicht mehr draußen spielen, nicht mehr Sport machen, nicht mehr Freunde treffen, dann ist echt ein Problem und eine Sucht. Sonst du kannst schon deine Social Media haben und benutzen, um Leute zu kommunizieren und Sachen zu kreieren. Sehr aktiv, sehr positiv.
1: Aber alles in Maßen, eben auch da.
0: Jetzt hören wir Disconnect von Clean Bandit.

0: Im zweiten Teil der Sendung möchten wir dir gerne ein wenig auf den Zahn fühlen.
1: Ja, das haben wir ja schon im ersten Teil auch ein bisschen gemacht und gesehen, wow, du bist absolut vorbildlich, was dein Handy anbelangt und so. Jetzt bist du aber natürlich auch generell sonst noch auf Social Media unterwegs. Wo bist du da bei dir besonders achtsam? Hast du da auch Slots? Oder das ist ja etwas, das zu dem Arbeitsalltag quasi gehört. Also auf was schaust du da?
2: Weißt du, in 2020, ich habe alle gelöscht und diese Welt von Digital Wellbeing entdeckt. Und dann bin ich wieder zurück auf LinkedIn zum Beispiel. Weil ich habe gefunden, das ist sehr wichtig für meine Arbeit, mit anderen professionellen Leuten, seine professionellen Netzwerk im Verbund zu sein. Und dort auch ein oder maximal zweimal jede zwei Tage, nicht jeden Tag wirklich, ist nicht so wichtig.
1: Und warum hast du das gemacht? Du hast gesagt, plötzlich habe ich das gemacht. Das war ein Entschluss, das war ja drastisch, oder? Das war ja...
2: Ja, ich habe lange im Marketing gearbeitet und 2020 war ein bisschen eine Crisis, weil ich habe mit Covid zu tun, viel Bildschirmzeit, wir waren alle zu Hause,
1: das unsere Bildschirme. Das habe ich gedacht, genau, ja.
2: Und dort habe ich gesagt, warte, es ist ein bisschen mir zu viel, was ist los, warum sind wir so abhängig? Und habe diese Wissenschaft gefunden, das heißt Digital Wellness, wie man besser umgeht.
1: Digital Wellness, also genau, digitale Gesundheit, Achtsamkeit und, genau.
2: Und dann WhatsApp habe ich auch gelöscht vor ein Jahr und dann wieder mitgebracht, weil es hilft mir viel, mit meiner Familie im Ausland zu sein.
0: Du hast ja vorhin kurz die Gefahren der KI angesprochen. Wie viel arbeitest du mit KI persönlich? Wo setzt du KI ein?
2: Persönlich sehr wenig. Ich habe das Gefühl, KI kann dir ein bisschen fauler machen. Oder wenn du keine Lust hast, dann frag KI und sie macht alles für dich. Und dann dein Gehirn bewegt und funktioniert nicht mehr. So ungefähr benutze ich KI, wenn ich finde, ein Task sehr dumm oder etwas sehr einfach, dass ich einfach schneller will. Und dann ich frage Euria, ist meine Lieblings-KI, ist eine Schweizer KI-Tool, Euria, von Infomaniac entdeckt. Ja, und das ist das hilft mir, oder? Wenn ich ein bisschen einfache Sachen sehr schnell durchgehen die.
0: Wir haben schon sehr viel über die handyfreie Woche gesprochen und konkret ist mir eine sehr interessante Veranstaltung aufgefallen, passend zur KI, und zwar die Gefahren der KI. Carol, brauchst du KI oder in welchen Form von KI begegnest du im Alltag?
1: Ja, also ich komme nicht drum herum und es ist ja auch nicht nur schlecht KI, also ich arbeite teils mit KI, lasse aber KI.

0: nicht das Kreative machen, das finde ich spannend, das will ich bei mir behalten. KI kann Text redigieren, formatieren, kürzen. Manchmal verschaffe ich mir via KI einen Überblick über ein Thema und mache natürlich dann selber die vertiefte Recherche. Also ich mache so wie, schau mal, was gibt es da, eine Auslegeordnung, das kann helfen manchmal. Was ich einfach feststelle, ist, dass KI sehr fehleranfällig ist. Also ich habe persönlich die Erfahrung gemacht, dass mindestens 20% schlicht nicht stimmt oder recht fehlerhaft daherkommt.
1: Also man muss trotzdem immer noch ein wenig kritisch sein gegenüber der KI, finde ich.
0: Unbedingt, ja.
1: Und immer mehr übernimmt zum Beispiel ChatGPT Aufgaben in unserem Alltag. Auch in der Schule ist es ziemlich präsent, wie zum Beispiel bei den Hausaufgaben. Wie findest du das?
0: Ja, das finde ich teilweise ein Problem. Ich höre von einigen Lehrpersonen in meinem persönlichen Umfeld, dass einige Kinder und Jugendliche ganze Vorträge komplett mit ChatGPT oder mit KI machen, und die merken das natürlich. Das Resultat ist dann nicht immer gut, weil eben, also KI ist ein Hilfsmittel. Und es kommt eben darauf an, wie man es anwendet.
1: Der Medienpädagoge und Vater David Murdoch zeigt mehrere Sachen. Ein Chatbot zum Beispiel spielt den besten Freund. Ich habe mich beim Lesen gefragt, wie das genau gehen soll. Wie stellst du dir das vor?
0: Ja, eben, ein Chatbot kann natürlich sehr viele Dinge. Texte schreiben, verfassen von E-Mails, Briefe, Berichte, Geschichten. Kann für mich Informationen finden, schwierige Themen ganz einfach erklären und Daten zusammenfassen. Er sammelt Ideen, hilft übersetzen und so weiter und so fort. Das ist praktisch, aber eben gutes Prompten, sagt man, ist sehr wichtig. Also das, was ich eingebe, Prompten, denn ein Chatbot versteht den Zusammenhang und meine Ziele nur so gut, wie ich sie beschreibe.
1: Es werden verschiedene spannende Fragen aufgegriffen, und zusammen könnt ihr Themen wie KI als Lernhelfer und die Gefahr, unser kritisches Denken auszulagern, zusammen einordnen. Beide Veranstaltungen finden morgen, 2.9. statt. Mehr Infos auf leporello.ch. Wir hören jetzt noch Le Mag Malgré Tout.

0: Danke fürs Zuhören und bis zum nächsten Mal.
1: Ja, und wir sagen merci vielmals unserem Live-Gast Mario Scarella. Wir wünschen dir und euch allen, die jetzt gerade zuhören, eine schöne Woche. Und vielleicht habt ihr ja Zeit und Lust, an einem der Workshops oder an einer der Veranstaltungen von der Handyfreien Woche teilzunehmen. Ciao,
2: ciao a tutti!
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Yes, Roots du Monde hier bei Radio Rabe. Die nächste Stunde Tropical Tunes, heute kein spezielles Thema. Random Sweet Tunes. Wir fangen an mit Guadeloupe, dann gibt es etwas aus Kolumbien, bis wir dann irgendwann auf Jamaika landen. Mein Name ist Mo Palido, du bist auf Radio Rabe, Roots du Monde.

Traveling Man hier von den Techniques. Ein Cut, den ich so noch nie gehört habe. Shoutout zu Phil, der mir die Scheibe vermacht hat. The Techniques, zum Beispiel Roots Demand.

Ehrlich gesagt, keine Ahnung, von wem genau der Tune ist. Der Jackie Opal mit Take Your Time. Bei ihm bleiben wir dann noch das Sketch of Fashion Gospel, The Lord is with me. A killer tune. Jackie

Ein absoluter Evergreen hier, die Gay Lads mit Joy in the Morning aus dem 1968. Und dann würde ich bei dieser Gelegenheit gerne noch ein paar Ausgangstipps durchgeben. Und zwar fangen wir an, diesen Samstag im Teacher. Sie 40 ist, der Teacher von Roots Love Sound macht eine Fiesta im Reunion zu Basel. Das ist dort im Hafen, gerade wo das Quarterdeck war. Diesen Samstag, 5.9. vom 4. am Nami bis 11. eingeladen ist unter anderem auch das Golden Roots Sound aus Bern. Und auch am 5.9. ein bisschen am anderen Ende in St. Gallen ist Dub Vibes 11, Justice River Sound im Rümpelturm. Nachher zwei Wochen später, 18. und 19.9. Rabba Rabba Weekender im Horgenberg ist das, ich glaube im Zürcherland. Das findet ihr auf Facebook. Dort ist Reduction Sound, Tribute Sound System, Autochtone, Tilo, Fisherman, Elflon. Das sind zwei Abend oder zwei Tage. Im Horgenberg, Rabba Rabba Weekender. Dann 19.9. im Bad Bonn, die sind ein bisschen auf den Geschmack gekommen. Sieht dann aus, haben wir drei Sound Systems. Rachena, wo glaub der Nami draussen bespasst und dann drinnen Pacemaker Sound und Calibri im Bad Bonn am 19.09. Am 26.09. Kalles Kaviar und Waskabi im Auxil zu Zofingen. Kalles Kaviar glaub live mega nice, noch nie gesehen. Und dass ihr es schon mal gehört habt, am 24.10. Gibt es einen Reggae All Dayer im Dreigänger, das ist das Restaurant vom Drahtesel im Liebefeld. Und zwar stand jetzt von mir etwa 2 Jahren bis so 19 Uhr am Abend auf das Ska über Rocksteady zu Roots Reggae bis zum Dub mit dem Roots Demon Sound System und dort wird oder Mr. Sanchez sein, das Bloody Sound System für die Youth. Wird mega nice, kommt vorbei am 24.10. dick einschreiben. Yes, und jetzt gehen wir in die letzten Tunes hier auf Radio Rabe bei Roots Demon.

So, noch ein bisschen Meditation hier zum Abschluss. Und zwar da bist du mit dem Cedric M. Brooks. Top Force rausgekommen. Das Jahr bei Pressure Sounds, der Cedric. Also immer noch oben, immer noch active. Very nice. Das war es mit The Roots Demand für diesen Monat. Mein Name ist Mo Palido. Wir hören uns in 4 Wochen wieder. Nochmal Reminder, 24.10. im Dreigänger im Liebefeld. Machen wir eine Session. Kommt zu Tanz. Yes, in dem Sinn. Gute Woche, seid lieb zueinander, habt nicht Sorge. Bis dann, peace out.

0: Guten Abend, herzlich willkommen zu Groove Express Nummer 923, heute oben am 1. September 2026, von 9 bis 10 Uhr, live aus dem Studio Welle von Radio Ra B. Durch die heutige Sendung führt nach der Wahl.
1: Ja, und der Indie. Und wir haben vorhin gerade bei Roots Dumont haben wir noch ein bisschen reingelassen. Und was uns wirklich überrascht hat, ist, dass er den Evergreen gespielt hat.
0: Ja,
1: auf den, habe ich wirklich schon lange mal wieder gewartet. Der Mo. Und immer eine Freude, ihm zuzuhören.
0: Definitiv. Also, ja. Merci Mo, das war super.
1: Yes, also, heute haben wir eine zweiteilte Sendung.
0: Ja.
1: Wir sind zwar immer noch auf unserer Europareise, mit dem Zug natürlich, und jetzt sind wir so wieder fast im südöstlichen Teil von Europa. Aber letzte Dienstag hat uns eine Sängerin verlassen, wo zwar, sagen wir, von ihrem Repertoire nicht unbedingt bei uns hineinpasst.
0: Gar nicht.
1: Aber irgendwie hat sie es gedacht, sie hat uns das ganze Leben begleitet und hat in den USA wirklich eine ausständige Position gehabt, insofern, dass sie sich wirklich für Minderheiten eingesetzt hat, auch vor allem für, ja, für Leute mit anderen mit anderen sexuellen Orientierungen als das, was normal definiert wird in den USA.
0: Und das hat man ihr wirklich nicht zugetraut.
1: Nein, und sie ist ja viel missbraucht, in Anführungszeichen, worden als Drag Queen, und sie hat das eigentlich lustig gefunden mit ihrer Perücke. Also sie ist eigentlich der Prototyp von Drag Queen, kann man eigentlich sagen.
0: Ja, sie selber nicht, aber sie ist Dolly Parton.
1: Dolly Parton, genau. Und sie ist in Nashville, ist sie gestorben. Nomen des Nomen. Also als Country super, super, super und nochmal Superstar. Wobei ich muss sagen, ich habe einige Posts gesehen und so. Also so Rapper, zum Beispiel Eminem oder so, ja, von ihren Karten bekommen. Weil Dolly Parton hat sich scheinbar beglückt gewünscht beim einen Album vom Eminem und so weiter. Also es ist wirklich durch das Band durch. Hat das eigentlich in den USA recht die Trauerwellen ausgelöst.
0: Und das ist gerade eine super Überleitung, weil Dolly Parton hat nicht nur 76 Alben rausgegeben und 217 Single. Sie in ihrem Arbeiten, wo mit 13 Jahren angefangen hat. Ja,
1: die im erste, 1959.
0: Die erste Aufnahme von Dolly Parton mit 13 Jahren. Puppy Love. Dort war sie 13 gewesen. Also, wahnsinnig lange Schaffensgeschichte, aber sie ist nicht gekommen und gesagt, okay, ich mache Country. Und darum ist eine schöne Überleitung, sie hat, man kann sie reduzieren auf Country, aber es ist nicht richtig, weil sie hat nicht nur anders gut gefunden und akzeptiert alle Musikstile. Sie selber ist auch nicht immer im Country treu geblieben. Wir fangen an mit einem tollen Soul-Track aus dem Jahr 1966. Von Dolly Parton.
1: Also, hören wir doch rein in den Track. Und ja, da spielen wir wirklich aber einen Original-Single aus dem Studio Welle von AB. Und das ist exklusiv heute Abend Dolly Parton mit zwei Stücken, die sie unsere Sendung wird eröffnen. Und das ist unser Tribute an Dolly Parton. Das ist Busy Signal.

0: Und was ist Groove Express hier auf Raben 95,6? Unsere Sendung, ja, wir sind immer noch auf der Reise durch Europa, aber angefangen haben wir und das nächste Stück wird sich auch noch um Dolly Parton drehen, sie, die letztes Jahr gestorben ist. Und ja, es ist, sagen wir, ein Name, der auch uns in der Musikszene wird fehlen. Und was mir auch aufgefallen ist, eben, wenn so jemand stirbt, dann wird ja ganz viel Zeug angezeigt, wo eigentlich gar nicht auf Europa ist gekommen, all die Musikshows, die es früher gegeben hat. Und ich habe zum Beispiel ein Video gesehen, wo sie mit der Patti LaBelle einen Gospel-Song mit einem Gospel-Chor hinten dran zum Besten gegeben hat. Und ganz lustig ist gesehen, es hat mich hurenherzig gedacht, die beide, wie man dann so angelegt ist, gesehen, so in den Anfangs 80er Jahren vermutlich, so mit schulterfrei. Kannst du dir vorstellen, was ich meine, gell? Und dann, Dolly Parton, ja. Irgendwie haben sie es zu wenig fest angemacht und ihr ist die Schulter immer runtergefallen. Und Patti LaBelle wegen dem Singen hat sie es immer wieder aufgestossen. Es sieht hurenherzig aus. Also irgendwie hast du gemerkt, das stört dir, dass der Singer vielleicht hätte das Dolly Parton extra wollen, oder? Wir wissen es nicht. Ja. Aber eben, es ist wirklich interessant, weil die Musikshows haben sie eigentlich nie nach Europa geschafft. Und eben, wer hätte gedacht, dass Patti LaBelle zusammen mit der Dolly Parton mal ein du hast gesungen hat in der Fernsehshow. Hättest du nie gedacht, denn, oder?
1: Und auch, das ist eine gute Überleitung, die nächste Platte von Dolly Parton. Ja, es ist wieder eine Platte. Eine Scheibe aus dem Jahr 1978. Mit dem Track «I Wanna Fall in Love» auf der B-Seite. Und es ist nicht nur Dolly Parton, die hier singt, sie hat ihn auch selber geschrieben.
0: Okay, und es gibt sogar einen Disco-Mix zu diesem Stück. Also, wenn man auf Wikipedia, auf Discogs schauen, ist die Einordnung Disco. Also sind wir gespannt, 78 würde passen vom Jahr. Disco haben sich dann sehr viele Künstler gewagt, die eigentlich mit Disco nichts am Hut haben. Und wir sind gespannt, wie das tönt, der Song hier, «Dance with Dolly», hier mit der Dolly Parton auf Groove Express 95,6.

0: Das war unser Tribute hier an Dolly Parton. Dolly Parton, von mir aus die Frau, die so richtig gezeigt hat, dass auch Frauen im Musikbusiness alleine über die Runde hineinkommen, dass sie bestimmen können, was sie wollen, wie sie wollen. Und sie war rund 20 Jahre früher als Madonna. Also ich glaube, Dolly Parton hat mindestens einen gleich grossen Beitrag an die Entwicklung, an die Selbstständigkeit der Frauen in der Musikindustrie beiträgt, wenn nicht sogar begründet. Und ich würde sagen, es gibt sogar ein Triumvirat. Die dritte im Bunde wäre von mir aus noch Cher, die ähnliche Stellung hat. Einfach Outstanding von dem her. Und ja, sie haben den Teppich ausgerollt für die späteren Künstlerinnen, dass sie im Prinzip sich in dem Haifischbecken genannte Musikindustrie wirklich können durchsetzen können. Und irgendwann kommt mir dann nicht mehr Sinn, was ich so sage. Indie, komm jetzt endlich. Also, das war es gesehen, Dolly Parton, und wir gehen jetzt
1: über... Das ist gut.
0: Ich übe ja die ganze Woche, oder?
1: Genau.
0: Ich habe ja eine Sprechtrainerin, das weisst du, oder?
1: Daheim?
0: Ja, unter anderem, die ist gerne dabei, wenn ich runterfahre, wenn ich im Bus bin, wenn ich im Tram bin, immer ist die bei mir. Musst immer zwei Frauen haben, eben eine Sprachtrainerin, wenn du Radio machst, und natürlich nachher die geliebte Ehefrau daheim.
1: Das ist ja so.
0: Ja, also, das war es gesehen. Die beiden Tracks für Dolly Parton. Und heute gehen wir rüber zum eigentlichen Thema, zu unserer Europareise. Und die Europareise tut uns heute eigentlich ein bisschen beschäftigen mit den Umlauten. Wir sind nicht ganz sicher, welche Umlauten kommen in diesem Land vor und vor allem welche nicht. Es gibt ja drei in unserer Sprache.
1: Es gibt auch noch vier, aber die man selten braucht.
0: Welche?
1: Das I mit einem Doppelpunkt.
0: Im also Deutschen? Gibt es
1: das? Ja, da geht es.
0: Damit ist man so hebräisch oder so.
1: Nein, es gibt es.
0: Deutsch.
1: Ja, also. Aber
0: das ist irgendwie Wagner oder so, oder? Oder Schiller oder I mit zwei Punkten.
1: Ich muss mal.
0: Wie sprichst du das aus? Sprich mal aus, oder?
1: Ich muss noch schauen, welche Wörter das überhaupt gibt mit dem.
0: Aber drei kannst du fast nicht anders aussprechen als ich.
1: Nein,
0: ist extrem schwierig. Also, Indy wird das noch abklären und noch nachliefern. Hat aber für unsere Sendung keine grosse Bedeutung, sondern weil wir in dieser Sprache, in dem Land, wo wir heute sind,
1: in der Türkei.
0: In der Türkei. Und es gibt zwei, gell? Umlauten.
1: Es gibt zwei deutsche Umlauten, die auch im Türkischen vorkommen und lustigerweise genau gleich ausgesprochen werden.
0: Ja, und vier gibt es, die es bei uns nicht gibt. Nein, Sonderbuchstaben. Nein, Umlauten gibt es auch nur. Es gibt eigentlich zwei. Ja.
1: Ja, also G und das G mit dem Ausdeckchen oben drauf, das ist lustig. Das ist das einzige Zeichen im Türkisch, das geschrieben wird, aber es ist kein Laut. Es sagt nur, dass der vorherige Vokal länger soll ausgesprochen werden.
0: Also es ist ein Sedi eigentlich. Ein Sedi-Zeichen.
1: Also, das ist der einzige Buchstabe, den man nicht ausspricht. Sonst spricht man jeden Buchstabe aus. Von dem her nicht immer so, im Deutsch ist es manchmal ein bisschen schwieriger.
0: Also, darum warst du in der Lage gewesen, die nachfolgenden Stücke und Künstler wirklich richtig auszusprechen. So richtig Längtänen. Wir haben die alle vorgelassen. Wie gesagt, wir sind in der Türkei. Türkei ist ein spannendes Land von mir aus gesehen. Musikmässig, also ist natürlich orientalisch extrem, also das, was wir als orientalisch verstehen, extrem geprägt. Aber es ist auch moderne, auch neuere Musik. Es ist wirklich ein ganz spezieller Stilmix. Und ich würde sagen, wenn du türkische Musik hörst, tippst du eigentlich relativ schnell auf türkische Musik. Also das heißt jetzt nicht, das ist irgendwie Ägypten oder Syrien, sondern irgendwie hast du immer das Gefühl, die Türkei hat schon eine eigene Musikszene.
1: Die Türkei ist schon riesig, gell?
0: Das ist ein grosses Land, natürlich.
1: Ja.
0: Fangen wir mal an.
1: Ja,
0: mit dem Ersten, was sehen wir uns als Erstes auf dem Programm?
1: Mehmet Aslan.
0: Der Mehmet.
1: Mit dem Dario Rohrbach.
0: Gazelle. Von wo kommt der? Der Dario Rohrbach, und das ist nicht türkisch.
1: Von Hotwil.
0: Von Hotu.
1: Genau.
0: Von Hotu. Und das Stück, das heisst Gazelle.
1: Gazelle.
0: Gazelle.
1: Gazelle.
0: Ah, von Gazelle ist er.
1: Ja.
0: Also.

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1: Super Show!
2: Joa! Das war Einstieg gesehen, ha?
3: Sehr orientalisch im Hintergrund.
2: Im Hintergrund,
3: im Hintergrund, ja, genau. Und im Vordergrund eigentlich so richtig Deep Trance Housing.
2: Ja, ja.
3: So
2: ein
3: bisschen, aber nicht rein reiner Haus hat es mit uns, ist schon so ein bisschen techno, so ein bisschen sphärisch, einfach sphärisch.
2: Ja, oder Deep House.
3: Also ich würde sagen, wenn du so über einen Bosporus schwebst mit einem Dröhnerli.
2: Mit dem Dröhnerli im Kopf, zumindest.
3: Ja, mit, ja, wenn es im Kopf dröhnt, genau. Also, übrigens ist es bekannt, aber Istanbul, früher Konstantinopel, die einzige Stadt der Welt, die auf zwei Kontinenten sich positioniert hat. Und Konstantinopel war ja die Hauptstadt vom Oströmischen Reich. Also ist eigentlich... Wo Rom war am Untergang, hat es Konstantinopel noch gegeben, Ost.
2: Aber es war schon mit Byzanz,
3: weißt du das? Byzantiner. Ja, das war dann auch ein Übergang, aber es war schon mal das Oströmische Reich, hat man dann gesehen. Und eben Konstantinopel hat auch eine sehr, sehr lange Geschichte und ja, die Türkei als Land natürlich auch grenzt an Syrien, also die Region dort mit Persien ist natürlich bedeutend älter als Europa.
2: Ist, ja, ja, also das ist uralt. Ja, ja,
3: genau. Also nicht negativ,
2: nein, sondern
3: eine Hochkultur, wo wir noch irgendwie alle Bewohner waren.
2: So ja, mehr oder weniger. Genau. Also, und jeder Stein, der dort drauf trampt ist, hat eine Geschichte.
3: Genau. Und vor allem, du hast keine Steine mitnehmen, hast du Kisten.
2: Das stimmt.
3: Genau, wegen dem. Also, die nächste Band, würde ich sagen, ja, wenn du das Plattencover anschaust, würde ich sagen, das erfüllt alle Klischees von einer türkischen Familie. alle Männer haben einen Schnauz, und zwar einen Schnauz, wie es der Muslim in den Augsbrauen hat, gell?
2: Yep.
3: Also es könnten 1, 2, 3 Muslims sein, würde ich sagen.
2: 4.
3: 4 sogar.
2: Ja, 4. Erst
3: der Junge ist noch nicht.
2: Nein.
3: Dann macht er noch keinen Bart, keinen Schnauz. Und dann hat es noch 3 Frauen und irgendwie das Auto, ich würde mal tippen, das könnte ein Fiat. Nein, ein Peugeot.
2: Du bist vorher richtig gesehen. Vorher bist du richtig gesehen. Das ist... Du bist nicht darauf behaftet, Fiat 124 gebaut und lizenziert für Lizenzbau in der Türkei.
3: Ah, stimmt. Die Fiat hat ja viel
2: Lizenz
3: in Russland, in Spanien, also Seat war ja früher Fiat gewesen, und in Russland hat es geheissen, ich weiß noch, wie es in Russland
2: Lada.
3: Lada, genau. Genau, also Fiat hat, und das ist grasgrün, hat keine Schnecken drauf, und einer der Sänger, nehmen wir ja, der hat Flossen an und eine Taucherbrille und einen Schnorchel. Also, auch eine, so ein Ding, so Happy Feeling Band. Und sie nennen sich Istanbul Sakrıçılari.
2: Und der Song ist Ivar Cicek Açmış.
3: Açmış, genau.
2: Açmış.
3: Also, ein schöner Ausflug am Sonntagnachmittag mit einem grünen Fiat.
2: Ist grün.
3: Ja.

0: Jo, das war's schon gesehen.
1: Istanbul. Wie heißt es? Istanbul.
0: Ja, was?
1: Ein bisschen schnell gesehen.
0: Ja.
1: Istanbul, Sarkıçılari. Wenn man denkt, das kommt aus den 1970er Jahren. Der Gesang, ja, wir haben es gesagt, es ist ein bisschen muslimmässig, also jetzt für uns in der Schweiz, in Bern. Natürlich verbinden wir Musik sehr stark mit dem Muslim. Der Muslim hat ja ohne Vergangenheit bei Rabe, darf man nie vergessen.
0: Hier, er ist bei Rabe gross geworden.
1: Hier hat alles angefangen, also nicht hier, Lorena natürlich. Und das sind so, sagen wir, die Vorgänger von Muslim. Istanbul Sarıçılari mit Ayvacicek Açmış oder so ähnlich. Bei der nächsten Künstlerin hast du etwas Spannendes herausgefunden, nämlich ihre Diskografie ist extrem gesucht.
0: Jo, hey, Name Senay. Und ich glaube, ja, sie heisst auch so. Senay.
1: Sie heisst noch viel mehr.
0: Ja, das heißt, das darfst du gerne vorlesen. Und aus ihrem Debütalbum 1980 hören wir den Song Dalkavuk. Dalkavuk. 1980.
1: Und jetzt musst du noch die Information geben, wegen der gesuchten Platte.
0: Genau. Genau. Die ist eben 1980 rausgekommen, auf welchem Label? Türkei.
1: Emi.
0: Ja. Also, sorry.
1: Türkiola.
0: Genau, in German.
1: Und nicht Ariola, sondern Türkiola.
0: In Deutschland. Aber auf jeden Fall, sie ist extrem gesucht. Ich glaube, 3070 möchten die gerne. Und sie genau 3 zum Verkauf zwischen 123 Franken und 278.
1: Not bad für eine Scherbe.
0: Aus 1980.
1: Ist schon ein Evergreen, müssen wir
0: sagen. Ist ein Evergreen, genau. Also, los mit Ihnen.

0: Jo, also 1980, stopp. Also 1980, Türkei. Sly mit ihrem Nicht-Debüt-Album, das ist 1979 rausgekommen. Und ein Stück Dalkavuk finde ich eigentlich sehr ansprechend. Evergreen, sozusagen.
1: Wir spielen nur Evergreens.
0: Genau.
1: Nur.
0: Der nächste Evergreen, den wir spielen.
1: Ja.
0: was lustig ist, der I im türkischen Alphabet, der ist geschrieben wie unser I im Deutsch, aber ohne I-Pünktchen. Aber man sagt ihm einfach I. Also es ist nicht gar nicht so schwierig.
1: Nein. Wir sind mittlerweile eigentlich Fachexperten für die türkische Aussprache geworden.
0: Ja.
1: Gell?
0: Genau. Drei weiter.
1: Also. Hey, haben wir schon türkische Sendungen auf RAB?
0: Nein, ich bin mir gar nicht sicher.
1: Wir könnten eigentlich mal, wenn wir nicht einen Versuch starten.
0: Also gut Deutsch kannst du nicht nehmen.
1: Nein, aber Türken, warum nicht?
0: Ja, wieso nicht?
1: Also, wir haben, glaube ich, eine grosse Diaspora,
0: ja,
1: türkische in der Schweiz. Übrigens noch wegen fremden Sprachen oder fremden Namen.
0: Mhm.
1: Sie machen auch eine Statistik über die häufigsten Namen.
0: Ja.
1: Oft ist es ein Vorname und jetzt haben sie im Wallis eine Erhebung gemacht, weil es der häufigste Nachname ist.
0: Mhm.
1: Was denkst du?
0: Britschki.
1: Da Silva.
0: Nicht wahr.
1: Mo.
0: Da Silva.
1: Ja.
0: Ah, Scheiße.
1: Eine Portugiesenkolonie. Irgendwie sehr, sehr produktive Leute. Wie gesagt, Da Silva ist der häufigste Name im Kanton Wallis.
0: Finde ich gut. Scheiße. Ganz heiße. Okay. Wir fahren weiter im Jahr 1991. Baris Manko mit dem Kurdeland Express. Und das Stück, das wir hören, heisst Aman Yavas Aheste.
1: Aheste. Yavas hat jetzt im Griechenland angesiedelt. Ja. Yavas. Ist ein Prost, oder?
0: Yavas. Ja,
1: vielleicht Pro. Yavas. Yamas. Ja. Ah, Yavas.
0: Yavas.
1: Okay, vielleicht ist das die türkische Variante von Prost. Ja, was?
0: Genau.
1: Wir wissen es nicht.
0: Also, mir fällt immer noch Miss B, die man nicht ausspricht, aber sonst eben auf der.
1: Also, lassen wir rein. Baris Manko versus Kurtalan Express.

0: Also,
1: oh, wow.
0: Also mit einer rauchen, erotischen Stimme. Amalia, was? ASD.
1: Das können wir auch.
0: Jetzt ist gerade warm geworden.
1: Es ist gerade eine andere Stimme.
0: Ja, wirklich. Oh. Also, jetzt musst du dich schütteln. Gell?
1: Genau.
0: Okay, also gehen wir wieder in Normalmodus.
1: Wir gehen zum Bedück. Und ja. Der heisst richtig Serhat.
0: Bedück heisst.
1: Nein, Serhat Bedück. Tritt aber oft aus dem Künstlernamen Bedück auf. Was, wie, wo? Keine Ahnung. Also aus dem 2008er Album.
0: Also so ein bisschen, ja. Das klingt ein bisschen nach elektronischer Musik. He?
1: Genau.
0: Wenn 2008 ist, ja, okay.
1: Genau, Automatik. Und Automatik. Zwar der Remix
0: von
1: Bedück.
0: Bedück.
1: Ja, Bedück.
0: Und der Bedück, also man kann sagen, die Gitarre ist vom, also es ist wirklich türkisch, der Selim Sliami. Keyboards ist vom Sertak Özgümüş. Make-up ist von der Al-Riza Özdemir. Mastered ist es vom Kalgar Turkmen, fotografiert von Mehmet Turgut und produziert und so weiter und so fort vom Serhat Bedück. Also wirklich eine rein türkische Produktion hier bei Groove Express.
1: Ist übrigens er selber auch, ist nämlich in Istanbul auf die Welt gekommen.

0: Oh, oh, oh, oh, oh, oh, nicht schlecht. Yes, und jetzt
1: gehen wir... Automatisch
0: ja.
1: Hat er Bedück das durchgespielt.
0: Ja, aber cool.
1: Oh, danceable, hä?
0: Ja, voll.
1: Würde ich mal so ein bisschen
0: packen. Also das... Ja, das hat Stil.
1: Ja.
0: Also du hast auch Stil, aber nicht ganz unser Stil.
1: Passt mehr zu deinem Jahrgang.
0: Ja, genau.
1: Also Schneider, ich weiß nicht, ob der Schneider wirklich, wo kommt der her, was meinst
0: du? Der, Turkmenistan.
1: Ja, auf jeden Fall. Ich würde sagen, sie haben es nicht schlecht bereicht, weil der Bandname ist unter anderem Modern Folk
0: Inclusive.
1: Üklüsi.
0: Und es ist Aysegül Aldinç und Modern Folk Üklüsi. Und der Song heisst Dönmet Dolap.
1: Genau.
0: Und das muss, tut mir nicht darauf behaftet, aber es muss so sein, das muss ein türkischer Beitrag gewesen für den Eurovision Song Contest.
1: Genau, 1900,
0: weiß ich aber nicht.
1: 81 steht, glaube ich, 81.
0: Ist 81?
1: Steht 81.
0: Irgendwo,
1: ja. Ja. Ich ja. Muss mich noch erinnern.
0: Ah, da, ja, genau.
1: Und das ist aus dem TRT-Archiv, das heisst, TRT ist das türkische Fernsehen. Das heisst, türkisch Rundfunk. Rundfunk.
0: Rundfunk.
1: Rundfunk und Telegrafie. Also, wir hören rein beim Bitter. Ich nehme an, es ist eine Frau und drei Männer. Ich nehme an, es ist so ein bisschen Gladys Knight and the Pips nachher empfunden.
0: Genau.
1: Ja, und eben, wie gesagt, das Outfit, würde ich mal sagen, von den Herren, kommt nicht ganz an die Dame her, aber farblich stimmt's, können wir schon sagen, gell?
0: Ah, ist einheitlich.
1: Ja. Ist etwa wie das Gesicht von

0: Aus dem 1981, was man muss sagen, dann zumal beim Eurovision Song Contest ist es so gesehen, dass es so eine Käste gespielt hat, also es ist nicht an die Band gekommen.
1: Yep.
0: Und es ist wirklich live gesungen worden. Und es hat...
1: Hat man dann nicht noch in Muttersprache bei uns singen? Also vom Land.
0: Schon noch dazu gekommen, darum
1: Englisch ist
0: wir gesagt, die Engländer haben immer einen Vorsprung.
1: Ja, ja.
0: Dann ist es Zeit, die Schweden auf Englisch singen, wo sie gesagt haben, wir haben eigentlich Englisch erfunden.
1: Ja.
0: Und dann ist es wieder zurück. Okay, und eben, also zum Beispiel Waterloo wäre vermutlich nicht ein Welthit geworden, wenn das auf Schwedisch wäre gesungen worden. Ja, und was auch noch mehr fasziniert hat, ist die Choreografie, wie sie da den Mikrofonständer gewechselt hat.
1: Genau, sie sind das vierte Hochsee und immer zwei haben das Mikrofon gewechselt.
0: Genau, und zwischendurch haben sie sogar noch Handclapping gemacht.
1: Genau.
0: Also es ist wirklich multimedial eine Höchstleistung gewesen, 1981.
1: Und das ist Evergreen.
0: Genau, Evergreen und musikalisch würde ich sagen, nicht so schlecht.
1: Ja, Disco.
0: Und eben, wie gesagt, die Sprache ist halt, wir sind uns das nicht so gewohnt.
1: Aber ich denke... Ja, wir können sich da gewöhnen.
0: Ich würde sagen, Englisch, eben wie gesagt, Englisch würde vermutlich den Song noch ein bisschen anders überbrechen.
1: Genau.
0: Ja.
1: Also.
0: Ist ja so. Aber für das sind wir ja da, hier bei Groove Express, wo wir durch ganz Europa umkurven und wirklich probieren, so ein bisschen aus allen Herren, darf man nur sagen, Herrenländer, Herren- und Frauenländer. Ja, früher haben wir einfach nur Herrenländer gesagt. Aber früher ist früher und heute ist heute. Und eben, wie gesagt, es ist doch recht erstaunlich, wenn man schaut, wie... Wenn man auf die Karte schaut, wie nach zum Beispiel Bulgarien und Türkei sind, aber wie unterschiedlich eigentlich die Musikszene.
1: Es ist schon noch krass, was.
0: Gell?
1: Genau. Und wir können jetzt schon ankündigen, das nächste Mal, Groove Express, heute in der Woche,
0: ja.
1: Wird Griechenland sein.
0: Schon wieder?
1: Ich wäre noch nie gegangen.
0: Alle 100 Jahre.
1: Ja, genau.
0: Oder so. Also, Sirtaki.
1: Ja, ja.
0: Würde ich schon sagen.
1: Ja, ja.
0: Alexis Sorbas.
1: Ja, vergiss es. Genau.
0: Also du bist auch so begeistert, wenn du auf Griechenland kommst und auf einmal in ein Taxi hockst und dann läuft griechische Musik im Radio.
1: Ja.
0: Gell?
1: Gut, das erwarte ich.
0: Bei dem gehen wir ja
1: eigentlich. Ja, ja, nur. Also, das war es gesehen.
0: Ja, das ist es gesehen, genau.
1: Ja,
0: wir würden einfach nur sagen, ragazzi, wie immer. Habt's gut. Die Temperaturen sind wirklich extrem angenehm, muss ich sagen. Ja. Jetzt so zwischen 5 und 27 Grad, so könnte man es eigentlich lassen. Bin ich der Meinung,

0: wenig und geniessen noch das Wetter. Es ist wirklich angenehm, es ist wunderbares Wetter.
1: Und es bleibt noch ein bisschen Sommer.
0: Genau, ihr könnt wandern, ihr könnt schwimmen, ihr müsst nie ins Ausland gehen, ihr könnt wirklich in der Schweiz verweilen. Wir haben ganz viele wunderbare Plätze, wo man sich bei diesem Wetter verdörlen kann.
1: Und ihr könnt bei Gelati da Berna anstehen.
0: Oui. Gut. Allora, ragazzi, habt es gut, bleibt dran hier bei Rabe. Und wir gehen dann auf den letzten... Ja, ich weiss, ja. Das habe ich gerade reingelegt. Wir gehen dann auf zum letzten Track, aber das sagen wir nachdem, dass wir unseren traditionellen Abschiedsgruß gesagt haben. Und der lautet bye, bye, bye.
1: Und wir hören noch Mahmoud Orhan mit Sena Seller Feel.

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Guten Abend zusammen. Ihr seid auf Radio Rabea 95,6 und ihr hört die Sendung Mikrokosmos. Ich heiße Panos und wie jeden zweiten Dienstag vom 10 bis 11 beschäftigen wir uns mit Sounds aus der Szene des Funk, Soul, Jazz, der World und elektronischer Musik. Wir haben den heutigen Abend mit einem Pianisten aus Martinique angefangen. Er wuchs im Café seines Vaters auf, der nebenbei Klaviere verkaufte. So begann Michel Sardabi mit 5 Jahren Klavier zu spielen. In den 60ern zog er nach Paris und wurde dort zu einer der leisen Legenden des europäischen Jazz.

Von seinem Album aus 1976 namens Gale haben wir das Stück Welcome New Warmth von Michel Sardabi gehört. Den Sound des Abends treibt ein Pianist aus den USA weiter. Steve Okonski ist der Pianist der Band Duran Jones and the Indications. Hier bewegt er sich in einem meditativen Jazz-Sound und hat dabei die Harfenistin Rachel Kitzlow. Für Feedback erreicht ihr das Studio unter studio@rabe.ch. Ansonsten lehnt euch zurück und lasst euch vom Sound des verrücktesten Vogels der Stadt Bern treiben. Mit der Single von Steve Okonski und Rachel Kitzlow, Access.

Wir sind weiter zu einem der Urväter der spirituellen Jazz-Funk gefahren, nämlich dem Pianisten Lonnie Liston Smith aus Richmond, Virginia. Er war Seitmann bei Miles Davis, Pharoah Sanders und Rassan Roland Krieg. Im 1973 gründete er seine eigene Band, die Cosmic Echoes. Sein Album Expansions aus dem Jahr 1975 gilt heute als Klassiker. Das Album wird immer noch heute von Hip-Hop- und Elektronika-Produzenten gesampelt. Wir haben das Stück Voodoo Woman von Lonnie Liston Smith und The Cosmic Echoes gehört. Von der amerikanischen Ostküste geht die Reise nach Leeds, England, weiter. Dort gründeten Gitarrist Eddie Roberts und Schlagzeuger Simon Allen im 1999 die Band The New Master Sounds. Hier geht es um großartigen, handgemachten Funk. Über die Jahre haben sie mit Größen wie Maceo Parker, Fred Wesley und Lou Donaldson zusammengespielt. Für das Stück Let's Go Back holten sie sich 2019 den Sänger Lamar Williams Jr. an Bord. Let's Go Back von The New Master Sounds mit Lamar Williams Jr. am Gesang.

Wir sind im Funk-Bereich geblieben. Wir haben einfach den Kontinent gewechselt. Wir sind in San Diego, Kalifornien und wir hören die neunköpfige Band Surfire Soul Ensemble. Ihre Einflüsse reichen von Isaac Hayes und den Mathers bis zum Hip-Hop-Großen wie Wu-Tang Clan. Wir haben das Stück Contemplation von ihrem fünften Album namens Gemini aus diesem Jahr gehört. Mit dem nächsten Künstler habe ich die letzte Zeit eine Art Obsession. Ich habe sowieso solche Phasen, wo ich auf längere Zeit nur Musik aus einem Künstler höre. Diese Zeit gehört irgendwie dem Curtis Mayfield. Curtis Mayfield prägte den Soul der 60er Jahre wie wenige andere noch. Glück hat er wenig gehabt. Er wurde bei einem Bühnenunfall querschnitt gelähmt. Er nahm trotzdem weiter auf. Im Jahr 1996 nahm er sein letztes Album New World Order auf. Wir hören das Stück Here, But I Am Gone. Hier thematisiert Curtis Mayfield die Drogensucht aus Crack in der 90er. Leider keine alte Geschichte. Der Crack-Konsum ist die letzten paar Jahre wieder ein großes Problem geworden. Curtis Mayfield.

von Chicago und Curtis Mayfield sind wir nach Europa gefahren. Genau nach Polonia. Savannah Funk mischen seit 10 Jahren Funk, Rock, Blues und afrikanische Klangfarben zu einem eigenen cineastischen Sound. 2025 feierten sie ihr 10-jähriges Jubiläum. Das Album wurde von Tommaso Coliva produziert, einer der wichtigsten Instanzen der italienischen Musikszene der letzten Jahrzehnten. Wir haben das Stück Savannah Sun gehört, vom Album Behind the Eye aus dem letzten Jahr. Der Gitarrist Kelly Doll kommt aus Houston, Texas und hat sich in seiner über 30-jährigen Karriere durch Country, Jazz und Exotica gespielt und dabei mit Künstlern wie Quang Bin, Robert Ellis und Phosphor Sands zusammengearbeitet. Sein neues Album Thieves hat er mit Quang Bin-Produzenten Steve Christensen aufgenommen. Die Reise geht weiter und die Frage wohin ist Nebensache. Find a Knife von Kelly Doyle.

Der Künstler, den wir gerade gehört haben, arbeitet beruflich als Tätowierer. Die Musik kam in seinem Leben per Zufall im Spiel. Wir haben das Album des Musikers und Produzenten Orkan Dor gehört. Sein Album Snake Island erzählt von einer imaginären Insel und einer verlorenen Liebe. Wir haben das Stück When They Call gehört. Von einer imaginären Insel geht es weiter in eine imaginäre Wüste. Athabasca aus Italien. Luca Moneghia, Paolo Mazziotti und Valerio Pompei waren über 20 Jahre einzeln in der italienischen Musikszene unterwegs, bevor sie sich 2023 zu diesem cineastischen Funk-Trio zusammenschlossen. Auf ihrem Debütalbum verschmelzen Wüste Grooves, Afrobeat und das goldene Zeitalter des italienischen Filmsounds. Cameo heißt das Stück von ihrem Album Athabasca.

Leroy Conroy ist eigentlich als Kopf des Labels Coal Mine Records und als Produzent für andere Künstler bekannt. Zum Beispiel für Okonski, den wir am Anfang gehört haben, oder das Delvon Lamar Organ Trio. Sein Debütalbum A Tiger's Tale ist vom Filmmusik der 60er und 70er Jahre inspiriert und eine alternative Version des Dschungelbuchs. Wir haben das Stück Snow Cat gehört, wo Leroy Conroy von Flötistin Sarah Son unterstützt wird. Wir machen weiter mit Céline Desberg, eine Sängerin und Hanfernistin mit französisch-mongolischen Wurzeln, musikalisch aus zwei verschiedenen Welten geprägt. Auf ihrer Single Selens spielt sie die Yatga, eine traditionelle mongolische Harfe, gebettet in grooviger Soul-Instrumentierung. Wir hören Selens von Céline Desberg.

Hugh Mark Bennett aus Wales, früher unter dem Namen Suso bei Soundwave Records aktiv, verbindet in seiner Musik Jazz, Folk, Soul und Dub mit den keltischen Wurzeln seiner Heimat. Das Stück Red Valley, das wir gerade hören, ist eine Hommage an die Waliser, die zwischen 1936 und 1939 im spanischen Bürgerkrieg gegen Franco kämpften. Die Reise geht nach Melbourne weiter. The 7-Ups verbindet seit 2013 Funk, Spiritual Jazz, Afrobeat und Psychedelia mit einem Schuss Krautrock. Ihr neues Album wird am 2. Oktober erwartet. Bis dann hören wir eine von den bereits veröffentlichten Singles namens Theme from the Unexpected Outcome.

findet jeden zweiten Dienstag statt und beschäftigt sich mit allen möglichen Facetten des Funk, Soul, Jazz, der World und elektronischer Musik. Ich verabschiede mich mit einem Künstler aus New York. Alex Cherney ist nicht nur Musiker, sondern auch gefeierter Independent-Filmmacher. Musikalisch hat sich Cherney dem Retro-Soul verschrieben, mit Einflüssen aus Funk, Jazz und Lo-Fi. Für sein Album hat er sich mit dem Bruder Nylon zusammengetan, den Zwillingbruder Mike und Nick Ruffolo, die unter anderem schon mit Sean Lee und Georgia Anne Muldrow zusammengearbeitet haben. Wir hören das Stück Too Far von Alex Cherney und den Bruder Nylon. Von mir und dem Mikrokosmos hörst du wieder in 2 Wochen. Tschüss zusammen.

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